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1: Im Studio Hanna Messerschmidt. Kindergeld einfach so bekommen, ohne es beantragen zu müssen. Dafür hat der Bundestag jetzt gestimmt. Die Auszahlung soll künftig nach der Geburt eines Kindes automatisch starten. Colin Mock fasst zusammen.
2: Bisher mussten Eltern dafür selbst bei der Familienkasse einen Antrag stellen. Losgehen soll das neue Verfahren Anfang kommenden Jahres. Zunächst soll das automatische Kindergeld ab dem zweiten Kind ausgezahlt werden, später dann auch für Erstgeborene. Der Bundesrat muss noch zustimmen. Außerdem hat Kanzler Merz in einer Regierungserklärung im Parlament die schwarz-rote Koalition verteidigt. Im ersten Jahr sei bereits viel passiert, das Deutschland wirklich voranbringe, so der Kanzler.
1: VW will künftig nur noch 9 Millionen Fahrzeuge pro Jahr herstellen. Das teilte der Konzern nach seiner Aufsichtsratssitzung mit. Die Modellpalette soll um die Hälfte schrumpfen. Weltweit sollen zudem bis zu 120.000 Jobs auf dem Prüfstand stehen, berichtet die Bild. Neue Details gibt's aber nicht. Studierende müssen länger auf die BAföG-Erhöhung warten. Schwarz-Rot hat sich geeinigt, dass die Wohnkostenpauschale um 60 auf 440 Euro steigt. Das Ganze aber nicht schon in diesem Winter, sondern erst nächstes Jahr im Sommersemester. Und bis 2029 soll auch der BAföG-Grundbedarf schrittweise raufgehen. Der 26-Jährige, der den Zugbegleiter Serkan Çala getötet hat, muss für 10 Jahre ins Gefängnis. Das Landgericht Zweibrücken verurteilte ihn wegen Körperverletzung mit Todesfolge. Im Februar hatte er den Schaffner bei einer Ticketkontrolle in Rheinland-Pfalz so heftig geschlagen, dass dieser kurze Zeit später starb. Hits wie Total Eclipse of the Heart haben Bonnie Tyler zu einem Weltstar gemacht. Jetzt ist die britische Rocksängerin mit der unverwechselbaren Reibeisenstimme im Alter von 75 Jahren gestorben. Mehr von Tom Husse.
3: Wie ihre Familie mitteilte, starb Tyler recht plötzlich in einem Krankenhaus in Portugal. Die Musikerin war dort vor einigen Monaten eingeliefert worden. Nach einer OP lag sie wochenlang im künstlichen Koma. Ihre größten Erfolge feierte Tyler in den 70ern und 80ern. So richtig los ging's mit dem Song It's a Heartache. Später schmetterte sie dann Total Eclipse of the Heart oder auch Holding Out for a Hero.
1: Frankreich steht als erste Fußballmannschaft im WM-Halbfinale. Das Spiel gegen Marokko hat der Topfavorit mit 2:0 gewonnen. Gegner im Halbfinale ist dann entweder Spanien oder Belgien. Das zweite Viertelfinalspiel steigt heute um 21 Uhr unserer Zeit.
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4: Mit KI-Support. Viele Wolken hängen gerade vor allem in der Nordhälfte. Sonst ist es oft klar und es bleibt trocken. Dazu liegen die Tiefstwerte bei 19 bis 10 Grad. Tagsüber bleibt es meist freundlich und trocken, in der Nordhälfte ziehen weiter viele Wolken durch. Die Höchstwerte schaffen dann je nach Ecke etwa 25 bis 34 Grad.

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1: Im Studio Hanna Messerschmidt. Der Kahlschlag bei VW fällt wohl nochmal größer aus. Wie die Bild schreibt, könnten weltweit bis zu 120.000 Jobs gestrichen werden. Deutlich mehr als bisher bekannt. Außerdem droht 4 VW-Werken in Deutschland die Schließung. In Hannover, Emden, Zwickau und Neckarsulm. An vielen Standorten gab es jetzt Protestaktionen. Stefan Ely von der IG Metall sagte uns:
2: Wenn auch nur ein Bruchteil davon stimmt, dass jetzt nochmal über den Kompromiss 24 hinaus nochmal mehr Arbeitsplätze abgebaut werden sollen oder es sogar so wäre, dass Werke zur Disposition stehen, dann würde das auf unseren entschlossenen Widerstand treffen. Das würden wir nicht akzeptieren.
1: Zudem plant VW künftig nur noch 9 Millionen Fahrzeuge im Jahr zu produzieren. Kindergeld fürs Neugeborene bei der Familienkasse selbst beantragen, das könnte Eltern bald erspart bleiben. Der Bundestag hat grünes Licht für das automatische Kindergeld gegeben. Künftig soll die Auszahlung nach der Geburt ohne Antrag starten. Der Bundesrat muss noch zustimmen. Es bleibt dabei. Der Bundestag kann heute über das Krankenkassensparpaket abstimmen. Grüne und Linke sind mit Eilanträgen vor dem Bundesverfassungsgericht gescheitert. Sie wollten die Abstimmung über die Reform verschieben. Aus ihrer Sicht gab es zu viele kurzfristige Änderungen und zu wenig Zeit für Beratung. Die Bundesregierung plant massive Einschnitte im Gesundheitssektor und zusätzliche Kosten für Versicherte. Auch das Heizungsgesetz kommt heute in den Bundestag. Deutschland steht vor der nächsten Hitzewelle und neue Zahlen zeigen, wie gefährlich die vergangenen heißen Tage waren. Laut Robert-Koch-Institut starben Ende Juni rund 5.000 Menschen an den Folgen der Hitze. Besonders gefährdet sind ältere Menschen mit Vorerkrankungen. Frankreich hat's ins Halbfinale der Fußball-WM geschafft. Das Viertelfinalspiel gegen Marokko hat Frankreich klar für sich entschieden. In Boston stand's am Ende 2:0. Im Halbfinale wartet dann entweder Spanien oder Belgien. In den kommenden Tagen gibt's dann noch die Spiele Norwegen, England und Argentinien, Schweiz.
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3: Mit KI-Support. Viele Wolken hängen gerade vor allem in der Nordhälfte. Sonst ist es oft klar und es bleibt trocken. Dazu liegen die Tiefstwerte bei 19 bis 10 Grad. Tagsüber bleibt es meist freundlich und trocken. In der Nordhälfte ziehen weiter viele Wolken durch. Die Höchstwerte schaffen dann je nach Ecke etwa 25 bis 34 Grad.

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1: Im Studio Hanna Messerschmidt. Der Kahlschlag bei VW fällt wohl nochmal größer aus. Wie die Bild schreibt, könnten weltweit bis zu 120.000 Jobs gestrichen werden. Deutlich mehr als bisher bekannt. Außerdem droht 4 VW-Werken in Deutschland die Schließung. In Hannover, Emden, Zwickau und Neckarsulm. An vielen Standorten gab es jetzt Protestaktionen. Stefan Ely von der IG Metall sagte uns:
2: Wenn auch nur ein Bruchteil davon stimmt, dass jetzt nochmal über den Kompromiss 24 hinaus nochmal mehr Arbeitsplätze abgebaut werden sollen oder es sogar so wäre, dass Werke zur Disposition stehen, dann würde das auf unseren entschlossenen Widerstand treffen. Das würden wir nicht akzeptieren.
1: Zudem plant VW künftig nur noch 9 Millionen Fahrzeuge im Jahr zu produzieren. Kindergeld fürs Neugeborene bei der Familienkasse selbst beantragen, das könnte Eltern bald erspart bleiben. Der Bundestag hat grünes Licht für das automatische Kindergeld gegeben. Künftig soll die Auszahlung nach der Geburt ohne Antrag starten. Der Bundesrat muss noch zustimmen. Es bleibt dabei. Der Bundestag kann heute über das Krankenkassensparpaket abstimmen. Grüne und Linke sind mit Eilanträgen vor dem Bundesverfassungsgericht gescheitert. Sie wollten die Abstimmung über die Reform verschieben. Aus ihrer Sicht gab es zu viele kurzfristige Änderungen und zu wenig Zeit für Beratung. Die Bundesregierung plant massive Einschnitte im Gesundheitssektor und zusätzliche Kosten für Versicherte. Auch das Heizungsgesetz kommt heute in den Bundestag. Deutschland steht vor der nächsten Hitzewelle und neue Zahlen zeigen, wie gefährlich die vergangenen heißen Tage waren. Laut Robert-Koch-Institut starben Ende Juni rund 5.000 Menschen an den Folgen der Hitze. Besonders gefährdet sind ältere Menschen mit Vorerkrankungen. Frankreich hat es ins Halbfinale der Fußball-WM geschafft. Das Viertelfinalspiel gegen Marokko hat Frankreich klar für sich entschieden. In Boston stand es am Ende 2:0. Im Halbfinale wartet dann entweder Spanien oder Belgien. In den kommenden Tagen gibt es dann noch die Spiele Norwegen, England und Argentinien, Schweiz.
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3: Mit KI-Support. Viele Wolken hängen gerade vor allem in der Nordhälfte. Sonst ist es oft klar und es bleibt trocken. Dazu liegen die Tiefstwerte bei 19 bis 10 Grad. Tagsüber bleibt es meist freundlich und trocken. In der Nordhälfte ziehen weiter viele Wolken durch. Die Höchstwerte schaffen dann je nach Ecke etwa 25 bis 34 Grad.

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3: Im Studio Hanna Messerschmidt. Der Kahlschlag bei VW fällt wohl noch mal größer aus. Wie die Bild schreibt, könnten weltweit bis zu 120.000 Jobs gestrichen werden, deutlich mehr als bisher bekannt. Außerdem droht 4 VW-Werken in Deutschland die Schließung, in Hannover, Emden, Zwickau und Neckarsulm. An vielen Standorten gab es jetzt Protestaktionen. Stefan Ely von der IG Metall sagte uns,
4: wenn auch nur ein Bruchteil davon stimmt, dass jetzt nochmal über den Kompromiss 24 hinaus nochmal mehr Arbeitsplätze abgebaut werden sollen oder es sogar so wäre, dass Werke zur Disposition stehen, dann würde das auf unseren entschlossenen Widerstand treffen. Das würden wir nicht akzeptieren.
3: Zudem plant VW künftig nur noch 9 Millionen Fahrzeuge im Jahr zu produzieren. Kindergeld fürs Neugeborene bei der Familienkasse selbst beantragen, das könnte Eltern bald erspart bleiben. Der Bundestag hat grünes Licht für das automatische Kindergeld gegeben. Künftig soll die Auszahlung nach der Geburt ohne Antrag starten. Der Bundesrat muss noch zustimmen. Es bleibt dabei. Der Bundestag kann heute über das Krankenkassensparpaket abstimmen. Grüne und Linke sind mit Eilanträgen vor dem Bundesverfassungsgericht gescheitert. Sie wollten die Abstimmung über die Reform verschieben. Aus ihrer Sicht gab es zu viele kurzfristige Änderungen und zu wenig Zeit für Beratung. Die Bundesregierung plant massive Einschnitte im Gesundheitssektor und zusätzliche Kosten für Versicherte. Auch das Heizungsgesetz kommt heute in den Bundestag. Deutschland steht vor der nächsten Hitzewelle und neue Zahlen zeigen, wie gefährlich die vergangenen heißen Tage waren. Laut Robert-Koch-Institut starben Ende Juni rund 5000 Menschen an den Folgen der Hitze. Besonders gefährdet sind ältere Menschen mit Vorerkrankungen. Frankreich hat es ins Halbfinale der Fußball-WM geschafft. Das Viertelfinalspiel gegen Marokko hat Frankreich klar für sich entschieden. In Boston stand es am Ende 2-0. Im Halbfinale wartet dann entweder Spanien oder Belgien. In den kommenden Tagen gibt es dann noch die Spiele Norwegen, England und Argentinien, Schweiz.
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5: Mit KI-Support. Viele Wolken hängen gerade vor allem in der Nordhälfte. Sonst ist es oft klar und es bleibt trocken. Dazu liegen die Tiefstwerte bei 19 bis 10 Grad. Tagsüber bleibt es meist freundlich und trocken. In der Nordhälfte ziehen weiter viele Wolken durch. Die Höchstwerte schaffen dann je nach Ecke etwa 25 bis 34 Grad.

Kameraden, eines von meinen Lieblings-Jodl-Lieder, eine Komposition von Matthias Zock, gesungen vom Jodl-Doppelquartett Edelweiss Winterthur. Als nächstes hören wir erst die dritte mit dem Älpler und Blumenkind.

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1: Im Studio Hanna Messerschmidt. Der Kahlschlag bei VW fällt wohl nochmal größer aus. Wie die Bild schreibt, könnten weltweit bis zu 120.000 Jobs gestrichen werden, deutlich mehr als bisher bekannt. Außerdem droht 4 VW-Werken in Deutschland die Schließung, in Hannover, Emden, Zwickau und Neckarsulm. An vielen Standorten gab es jetzt Protestaktionen. Stefan Ely von der IG Metall sagte uns:
2: Wenn auch nur ein Bruchteil davon stimmt, dass jetzt nochmal über den Kompromiss 24 hinaus nochmal mehr Arbeitsplätze abgebaut werden sollen oder es sogar so wäre, dass Werke zur Disposition stehen, dann würde das auf unseren entschlossenen Widerstand treffen. Das würden wir nicht akzeptieren.
1: Zudem plant VW künftig nur noch 9 Millionen Fahrzeuge im Jahr zu produzieren. Kurz vor der Sommerpause hat der Bundestag noch zwei große Brocken vor der Brust. Der eine ist das Krankenkassensparpaket, über das heute abgestimmt wird. Tom Husse, das stand ja zuletzt noch auf der Kippe.
3: Ja, so sieht's aus. Grüne und Linke wollten die Abstimmung verschieben und sind vors Bundesverfassungsgericht gezogen. Das hatte die Eilanträge dann aber abgewiesen. Schwarz-Rot plant größere Einschnitte im Gesundheitssektor. Auf Versicherte kommen höhere Kosten zu. Zweites großes Thema im Bundestag ist das Heizungsgesetz. Auch in Zukunft soll es möglich sein, neue Öl- und Gasheizungen einzubauen. Das Gesetz soll heute auch noch durch den Bundesrat.
1: Bei einem schweren Waldbrand in Andalusien sind bisher mindestens 12 Menschen ums Leben gekommen. Einige der Toten wurden in ihrem Auto gefunden. Spanischen Behörden zufolge ist der Brand am Nachmittag in der Nähe von Almeria ausgebrochen. Auch Portugal und Frankreich hatten zuletzt mit Bränden zu kämpfen. Die Musikwelt trauert um eine ganz Große. Bonnie Tyler ist im Alter von 75 Jahren gestorben. Ihre größten Erfolge feierte die britische Rocksängerin mit der unverwechselbaren Reibeisenstimme in den 80ern mit Hits wie Total Eclipse of the Heart und Holding Out for a Hero. Frankreich steht als erste Fußballmannschaft im WM-Halbfinale. Das Spiel gegen Marokko hat der Topfavorit mit 2:0 gewonnen. Gegner im Halbfinale ist dann entweder Spanien oder Belgien. Das zweite Viertelfinalspiel steigt heute um 21 Uhr unserer Zeit.
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4: Mit KI-Support. Viele Wolken hängen gerade vor allem in der Nordhälfte. Sonst ist es oft klar und es bleibt trocken. Dazu liegen die Tiefstwerte bei 19 bis 10 Grad. Tagsüber bleibt es meist freundlich und trocken. In der Nordhälfte ziehen weiter viele Wolken durch. Die Höchstwerte schaffen dann je nach Ecke etwa 25 bis 34 Grad.

ein fröhliches Moin hier aus Hamburg von Ihrem Willi. Ich begrüße Sie recht herzlich, liebe Hörerinnen und Hörer, hier auf Radio Berner Schlagerwelt 101% Musik weltweit. Ja, ich öffne wieder für Sie heute die Wundertüte und wir legen gleich los mit der Monika Martin La Luna Blue, der Roland Kaiser liebt mich ein letztes Mal. Wir bleiben bei der Liebe mit der Claudia Jung, die da singt, liebt mich nochmal. Hinter den Tränen für Sie, Kim Fischer, und die Wikinger sagen zu Ihnen, kuschel dich in meine Arme. Ich wünsche Ihnen jetzt

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1: Im Studio Hanna Messerschmidt. VW will künftig nur noch 9 Millionen Fahrzeuge pro Jahr herstellen. Das teilte der Konzern nach seiner Aufsichtsratssitzung mit. Die Modellpalette soll um die Hälfte schrumpfen. Weltweit sollen zudem bis zu 120 Jobs auf dem Prüfstand stehen, berichtet die Bild. Neue Details gibt's aber nicht. Finn Riebesel, Freundlieb.
2: Mit der Arbeitnehmerseite wurde bereits ein Abbau von 50.000 Jobs vereinbart. Diese Zahl soll nun offenbar mindestens verdoppelt werden. Außerdem sollen ab 2031 vier deutsche Werke schließen. Zuerst soll die Produktion in den Werken in Zwickau und Emden eingestellt werden. Wenig später sollen Hannover und Neckarsulm folgen. Deutschlandweit sind VW-Beschäftigte den Tag über gegen die Sparpläne auf die Straße gegangen.
1: Kurz vor der Sommerpause stimmt der Bundestag heute über das Krankenkassensparpaket ab. Schwarz-Rot plant größere Einschnitte im Gesundheitssektor. Auf Versicherte kommen höhere Kosten zu. Auch das Heizungsgesetz ist Thema im Bundestag. Auch langfristig sollen neue Öl- und Gasheizungen eingebaut werden dürfen. Es wird wieder richtig voll auf den Straßen. In den meisten Bundesländern sind jetzt Sommerferien und viele Menschen machen sich auf den Weg in den Urlaub. Silas Quiring.
3: Hamburg, Berlin und Brandenburg sind ganz frisch in die Ferien gestartet. In Mecklenburg-Vorpommern ist letzter Schultag. Der ADAC rechnet mit deutlich mehr Staus auf den klassischen Reiserouten, also in Richtung Küste oder die Alpen. Besonders eng wird's heute Nachmittag und morgen Vormittag. Dann sind Urlauber und Pendler gleichzeitig unterwegs. Vor allem jetzt im Sommer sollte man bei längeren Fahrten viele Getränke dabei haben und regelmäßige Pausen einplanen, rät der ADAC.
1: Hits wie Total Eclipse of the Heart haben Bonnie Tyler zu einem Weltstar gemacht. Jetzt ist die Rocksängerin im Alter von 75 Jahren gestorben. Das hat ihre Familie mitgeteilt. Tyler hatte schon länger mit ihrer Gesundheit zu kämpfen. Sie starb in einem Krankenhaus in Portugal. Frankreich hat's ins Halbfinale der Fußball-WM geschafft. Das Viertelfinalspiel gegen Marokko hat Frankreich klar für sich entschieden. In Boston stand's am Ende 2-0. Im Halbfinale wartet dann entweder Spanien oder Belgien. In den kommenden Tagen gibt's dann noch die Spiele Norwegen, England und Argentinien, Schweiz.
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4: Mit KI-Support. Trocken und meist sonnig geht's durch den Morgen, nur ein paar Wolken sind dabei. Im Lauf des Tages bleibt's weiter trocken und wird richtig warm. Im Südwesten sogar hochsommerlich. An der Küste spürbar kühler, dazu Höchstwerte von 25 bis 34 Grad. Morgen ähnlich, aber im Nordosten kann ab und zu mal ein Schauer dabei sein. Maximal bis 35 Grad.

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1: Im Studio Hanna Messerschmidt. VW will künftig nur noch 9 Millionen Fahrzeuge pro Jahr herstellen. Das teilte der Konzern nach seiner Aufsichtsratssitzung mit. Die Modellpalette soll um die Hälfte schrumpfen. Weltweit sollen zudem bis zu 120 Jobs auf dem Prüfstand stehen, berichtet die Bild. Neue Details gibt's aber nicht. Finn Riebesel, Freund lieb.
2: Mit der Arbeitnehmerseite wurde bereits ein Abbau von 50.000 Jobs vereinbart. Diese Zahl soll nun offenbar mindestens verdoppelt werden. Außerdem sollen ab 2031 4 deutsche Werke schließen. Zuerst soll die Produktion in den Werken in Zwickau und Emden eingestellt werden. Wenig später sollen Hannover und Neckarsulm folgen. Deutschlandweit sind VW-Beschäftigte den Tag über gegen die Sparpläne auf die Straße gegangen.
1: Kurz vor der Sommerpause stimmt der Bundestag heute über das Krankenkassen-Sparpaket ab. Schwarz-Rot plant größere Einschnitte im Gesundheitssektor. Auf Versicherte kommen höhere Kosten zu. Auch das Heizungsgesetz ist Thema im Bundestag. Auch langfristig sollen neue Öl- und Gasheizungen eingebaut werden dürfen. Es wird wieder richtig voll auf den Straßen. In den meisten Bundesländern sind jetzt Sommerferien und viele Menschen machen sich auf den Weg in den Urlaub. Silas Quiring.
3: Hamburg, Berlin und Brandenburg sind ganz frisch in die Ferien gestartet. In Mecklenburg-Vorpommern ist letzter Schultag. Der ADAC rechnet mit deutlich mehr Staus auf den klassischen Reiserouten, also in Richtung Küste oder die Alpen. Besonders eng wird's heute Nachmittag und morgen Vormittag. Dann sind Urlauber und Pendler gleichzeitig unterwegs. Vor allem jetzt im Sommer sollte man bei längeren Fahrten viele Getränke dabei haben und regelmäßige Pausen einplanen, rät der ADAC.
1: Hits wie Total Eclipse of the Heart haben Bonnie Tyler zu einem Weltstar gemacht. Jetzt ist die Rocksängerin im Alter von 75 Jahren gestorben. Das hat ihre Familie mitgeteilt. Tyler hatte schon länger mit ihrer Gesundheit zu kämpfen. Sie starb in einem Krankenhaus in Portugal. Frankreich hat's ins Halbfinale der Fußball-WM geschafft. Das Viertelfinalspiel gegen Marokko hat Frankreich klar für sich entschieden. In Boston stand's am Ende 2-0. Im Halbfinale wartet dann entweder Spanien oder Belgien. In den kommenden Tagen gibt's dann noch die Spiele Norwegen, England und Argentinien, Schweiz.
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4: Mit KI-Support. Trocken und meist sonnig geht's durch den Morgen, nur ein paar Wolken sind dabei. Im Lauf des Tages bleibt's weiter trocken und wird richtig warm, im Südwesten sogar hochsommerlich, an der Küste spürbar kühler, dazu Höchstwerte von 25 bis 34 Grad. Morgen ähnlich, aber im Nordosten kann ab und zu mal ein Schauer dabei sein. Maximal bis 35 Grad.

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1: Im Studio Hanna Messerschmidt. VW will künftig nur noch 9 Millionen Fahrzeuge pro Jahr herstellen. Das teilte der Konzern nach seiner Aufsichtsratssitzung mit. Die Modellpalette soll um die Hälfte schrumpfen. Weltweit sollen zudem bis zu 120 Jobs auf dem Prüfstand stehen, berichtet die Bild. Neue Details gibt's aber nicht. Finn Riebesell, Freund lieb.
2: Mit der Arbeitnehmerseite wurde bereits ein Abbau von 50.000 Jobs vereinbart. Diese Zahl soll nun offenbar mindestens verdoppelt werden. Außerdem sollen ab 2031 4 deutsche Werke schließen. Zuerst soll die Produktion in den Werken in Zwickau und Emden eingestellt werden. Wenig später sollen Hannover und Neckarsulm folgen. Deutschlandweit sind VW-Beschäftigte den Tag über gegen die Sparpläne auf die Straße gegangen.
1: Kurz vor der Sommerpause stimmt der Bundestag heute über das Krankenkassen-Sparpaket ab. Schwarz-Rot plant größere Einschnitte im Gesundheitssektor. Auf Versicherte kommen höhere Kosten zu. Auch das Heizungsgesetz ist Thema im Bundestag. Auch langfristig sollen neue Öl- und Gasheizungen eingebaut werden dürfen. Es wird wieder richtig voll auf den Straßen. In den meisten Bundesländern sind jetzt Sommerferien und viele Menschen machen sich auf den Weg in den Urlaub. Silas Quiring.
3: Hamburg, Berlin und Brandenburg sind ganz frisch in die Ferien gestartet. In Mecklenburg-Vorpommern ist letzter Schultag. Der ADAC rechnet mit deutlich mehr Staus auf den klassischen Reiserouten, also in Richtung Küste oder die Alpen. Besonders eng wird's heute Nachmittag und morgen Vormittag. Dann sind Urlauber und Pendler gleichzeitig unterwegs. Vor allem jetzt im Sommer sollte man bei längeren Fahrten viele Getränke dabei haben und regelmäßige Pausen einplanen, rät der ADAC.
1: Hits wie Total Eclipse of the Heart haben Bonnie Tyler zu einem Weltstar gemacht. Jetzt ist die Rocksängerin im Alter von 75 Jahren gestorben. Das hat ihre Familie mitgeteilt. Tyler hatte schon länger mit ihrer Gesundheit zu kämpfen. Sie starb in einem Krankenhaus in Portugal. Frankreich hat's ins Halbfinale der Fußball-WM geschafft. Das Viertelfinalspiel gegen Marokko hat Frankreich klar für sich entschieden. In Boston stand's am Ende 2-0. Im Halbfinale wartet dann entweder Spanien oder Belgien. In den kommenden Tagen gibt's dann noch die Spiele Norwegen, England und Argentinien, Schweiz.
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4: Mit KI-Support. Trocken und meist sonnig geht's durch den Morgen, nur ein paar Wolken sind dabei. Im Lauf des Tages bleibt's weiter trocken und wird richtig warm. Im Südwesten sogar hochsommerlich. An der Küste spürbar kühler, dazu Höchstwerte von 25 bis 34 Grad. Morgen ähnlich, aber im Nordosten kann ab und zu mal ein Schauer dabei sein. Maximal bis 35 Grad.

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1: Im Studio Hanna Messerschmidt. VW will künftig nur noch 9 Millionen Fahrzeuge pro Jahr herstellen. Das teilte der Konzern nach seiner Aufsichtsratssitzung mit. Die Modellpalette soll um die Hälfte schrumpfen. Weltweit sollen zudem bis zu 120 Jobs auf dem Prüfstand stehen, berichtet die Bild. Neue Details gibt's aber nicht. Finn Riebesel, Freundlieb.
2: Mit der Arbeitnehmerseite wurde bereits ein Abbau von 50.000 Jobs vereinbart. Diese Zahl soll nun offenbar mindestens verdoppelt werden. Außerdem sollen ab 2031 vier deutsche Werke schließen. Zuerst soll die Produktion in den Werken in Zwickau und Emden eingestellt werden. Wenig später sollen Hannover und Neckarsulm folgen. Deutschlandweit sind VW-Beschäftigte den Tag über gegen die Sparpläne auf die Straße gegangen.
1: Kurz vor der Sommerpause stimmt der Bundestag heute über das Krankenkassensparpaket ab. Schwarz-Rot plant größere Einschnitte im Gesundheitssektor. Auf Versicherte kommen höhere Kosten zu. Auch das Heizungsgesetz ist Thema im Bundestag. Auch langfristig sollen neue Öl- und Gasheizungen eingebaut werden dürfen. Es wird wieder richtig voll auf den Straßen. In den meisten Bundesländern sind jetzt Sommerferien und viele Menschen machen sich auf den Weg in den Urlaub. Silas Quiring.
3: Hamburg, Berlin und Brandenburg sind ganz frisch in die Ferien gestartet. In Mecklenburg-Vorpommern ist letzter Schultag. Der ADAC rechnet mit deutlich mehr Staus auf den klassischen Reiserouten, also in Richtung Küste oder die Alpen. Besonders eng wird's heute Nachmittag und morgen Vormittag. Dann sind Urlauber und Pendler gleichzeitig unterwegs. Vor allem jetzt im Sommer sollte man bei längeren Fahrten viele Getränke dabei haben und regelmäßige Pausen einplanen, rät der ADAC.
1: Hits wie Total Eclipse of the Heart haben Bonnie Tyler zu einem Weltstar gemacht. Jetzt ist die Rocksängerin im Alter von 75 Jahren gestorben. Das hat ihre Familie mitgeteilt. Tyler hatte schon länger mit ihrer Gesundheit zu kämpfen. Sie starb in einem Krankenhaus in Portugal. Frankreich hat es ins Halbfinale der Fußball-WM geschafft. Das Viertelfinalspiel gegen Marokko hat Frankreich klar für sich entschieden. In Boston stand es am Ende 2:0. Im Halbfinale wartet dann entweder Spanien oder Belgien. In den kommenden Tagen gibt's dann noch die Spiele Norwegen, England und Argentinien, Schweiz.
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4: Mit KI-Support. Trocken und meist sonnig geht's durch den Morgen, nur ein paar Wolken sind dabei. Im Lauf des Tages bleibt's weiter trocken und wird richtig warm, im Südwesten sogar hochsommerlich, an der Küste spürbar kühler, dazu Höchstwerte von 25 bis 34 Grad. Morgen ähnlich, aber im Nordosten kann ab und zu mal ein Schauer dabei sein. Maximal bis 35 Grad.

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1: Im Studio Hanna Messerschmidt. VW will künftig nur noch 9 Millionen Fahrzeuge pro Jahr herstellen. Das teilte der Konzern nach seiner Aufsichtsratssitzung mit. Die Modellpalette soll um die Hälfte schrumpfen. Weltweit sollen zudem bis zu 120 Jobs auf dem Prüfstand stehen, berichtet die Bild. Neue Details gibt's aber nicht. Finn Riebesell, Freund lieb.
2: Mit der Arbeitnehmerseite wurde bereits ein Abbau von 50.000 Jobs vereinbart. Diese Zahl soll nun offenbar mindestens verdoppelt werden. Außerdem sollen ab 2031 4 deutsche Werke schließen. Zuerst soll die Produktion in den Werken in Zwickau und Emden eingestellt werden. Wenig später sollen Hannover und Neckarsulm folgen. Deutschlandweit sind VW-Beschäftigte den Tag über gegen die Sparpläne auf die Straße gegangen.
1: Kurz vor der Sommerpause stimmt der Bundestag heute über das Krankenkassen-Sparpaket ab. Schwarz-Rot plant größere Einschnitte im Gesundheitssektor. Auf Versicherte kommen höhere Kosten zu. Auch das Heizungsgesetz ist Thema im Bundestag. Auch langfristig sollen neue Öl- und Gasheizungen eingebaut werden dürfen. Es wird wieder richtig voll auf den Straßen. In den meisten Bundesländern sind jetzt Sommerferien und viele Menschen machen sich auf den Weg in den Urlaub. Silas Quiring.
3: Hamburg, Berlin und Brandenburg sind ganz frisch in die Ferien gestartet. In Mecklenburg-Vorpommern ist letzter Schultag. Der ADAC rechnet mit deutlich mehr Staus auf den klassischen Reiserouten, also in Richtung Küste oder die Alpen. Besonders eng wird's heute Nachmittag und morgen Vormittag. Dann sind Urlauber und Pendler gleichzeitig unterwegs. Vor allem jetzt im Sommer sollte man bei längeren Fahrten viele Getränke dabei haben und regelmäßige Pausen einplanen, rät der ADAC.
1: Hits wie Total Eclipse of the Heart haben Bonnie Tyler zu einem Weltstar gemacht. Jetzt ist die Rocksängerin im Alter von 75 Jahren gestorben. Das hat ihre Familie mitgeteilt. Tyler hatte schon länger mit ihrer Gesundheit zu kämpfen. Sie starb in einem Krankenhaus in Portugal. Frankreich hat's ins Halbfinale der Fußball-WM geschafft. Das Viertelfinalspiel gegen Marokko hat Frankreich klar für sich entschieden. In Boston stand's am Ende 2-0. Im Halbfinale wartet dann entweder Spanien oder Belgien. In den kommenden Tagen gibt's dann noch die Spiele Norwegen, England und Argentinien, Schweiz.
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4: Mit KI-Support. Trocken und meist sonnig geht's durch den Morgen, nur ein paar Wolken sind dabei. Im Lauf des Tages bleibt's weiter trocken und wird richtig warm. Im Südwesten sogar hochsommerlich. An der Küste spürbar kühler, dazu Höchstwerte von 25 bis 34 Grad. Morgen ähnlich, aber im Nordosten kann ab und zu mal ein Schauer dabei sein. Maximal bis 35 Grad.

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1: Im Studio Sönke Röhling. Der Kahlschlag bei VW fällt wohl noch mal größer aus als bisher gedacht. Wie die Bild schreibt, könnten weltweit bis zu 120.000 Jobs gestrichen werden, deutlich mehr als bisher bekannt. Außerdem droht 4 Werken in Deutschland die Schließung: Hannover, Emden, Zwickau und Neckarsulm. An vielen Standorten gab es daher Protestaktionen. Stefan Ehli von der IG Metall sagte uns:
2: Wenn auch nur ein Bruchteil davon stimmt, dass jetzt nochmal über den Kompromiss 24 hinaus nochmal mehr Arbeitsplätze abgebaut werden sollen oder es sogar so wäre, dass Werke zur Disposition stehen, dann würde das auf unseren entschlossenen Widerstand treffen. Das würden wir nicht akzeptieren.
1: Der Bundestag hat ein Gesetz beschlossen, um die Kommunen in Deutschland zu entlasten. Bis 2029 sollen jedes Jahr rund 1 Milliarde Euro für Länder und Kommunen bereitstehen, um etwa Schulen und Kitas zu finanzieren. Der Bundesrat muss noch zustimmen. Kurz vor der Sommerpause hat der Bundestag noch 2 dicke Brocken vor der Brust. Der eine ist das Krankenkassensparpaket, über das heute abgestimmt wird. Tom Husse, das stand ja zuletzt noch auf der Kippe.
3: Ja, so sieht's aus. Grüne und Linke wollten die Abstimmung verschieben und sind vors Bundesverfassungsgericht gezogen. Das hatte die Eilanträge dann aber abgewiesen. Schwarz-Rot plant größere Einschnitte im Gesundheitssektor. Auf Versicherte kommen höhere Kosten zu. Zweites großes Thema im Bundestag ist das Heizungsgesetz. Auch in Zukunft soll es möglich sein, neue Öl- und Gasheizungen einzubauen. Das Gesetz soll heute auch noch durch den Bundesrat.
1: Autofahrer müssen am Wochenende wieder mit vollen Straßen rechnen. In 3 weiteren Bundesländern sind die Sommerferien gestartet. In Mecklenburg-Vorpommern ist heute letzter Schultag. Besonders eng wird es am Nachmittag und morgen Vormittag. Frankreich steht als erstes Team im Halbfinale der Fußball-WM. Der Topfavorit gewann sein Viertelfinale gegen Marokko mit 2:0. Gegner in der Runde der letzten 4 ist dann entweder Spanien oder Belgien. Beide treffen heute um 22 Uhr unserer Zeit aufeinander.
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4: Mit KI-Support. Trocken und meist sonnig geht's durch den Morgen, nur ein paar Wolken sind dabei. Im Lauf des Tages bleibt's weiter trocken und wird richtig warm. Im Südwesten sogar hochsommerlich. An der Küste spürbar kühler, dazu Höchstwerte von 25 bis 34 Grad. Morgen ähnlich, aber im Nordosten kann ab und zu mal ein Schauer dabei sein. Maximal bis 35 Grad.
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1: Im Studio Sönke Röhling. Der Kahlschlag bei VW fällt wohl noch mal größer aus als bisher gedacht. Wie die Bild schreibt, könnten weltweit bis zu 120.000 Jobs gestrichen werden, deutlich mehr als bisher bekannt. Außerdem droht 4 Werken in Deutschland die Schließung: Hannover, Emden, Zwickau und Neckarsulm. An vielen Standorten gab es daher Protestaktionen. Stefan Ehli von der IG Metall sagte uns:
2: Wenn auch nur ein Bruchteil davon stimmt, dass jetzt nochmal über den Kompromiss 24 hinaus nochmal mehr Arbeitsplätze abgebaut werden sollen oder es sogar so wäre, dass Werke zur Disposition stehen, dann würde das auf unseren entschlossenen Widerstand treffen. Das würden wir nicht akzeptieren.
1: Der Bundestag hat ein Gesetz beschlossen, um die Kommunen in Deutschland zu entlasten. Bis 2029 sollen jedes Jahr rund 1 Milliarde Euro für Länder und Kommunen bereitstehen, um etwa Schulen und Kitas zu finanzieren. Der Bundesrat muss noch zustimmen. Kurz vor der Sommerpause hat der Bundestag noch 2 dicke Brocken vor der Brust. Der eine ist das Krankenkassensparpaket, über das heute abgestimmt wird. Tom Husse, das stand ja zuletzt noch auf der Kippe.
3: Ja, so sieht's aus. Grüne und Linke wollten die Abstimmung verschieben und sind vors Bundesverfassungsgericht gezogen. Das hatte die Eilanträge dann aber abgewiesen. Schwarz-Rot plant größere Einschnitte im Gesundheitssektor. Auf Versicherte kommen höhere Kosten zu. Zweites großes Thema im Bundestag ist das Heizungsgesetz. Auch in Zukunft soll es möglich sein, neue Öl- und Gasheizungen einzubauen. Das Gesetz soll heute auch nur durch den Bundesrat.
1: Autofahrer müssen am Wochenende wieder mit vollen Straßen rechnen. In 3 weiteren Bundesländern sind die Sommerferien gestartet. In Mecklenburg-Vorpommern ist heute letzter Schultag. Besonders eng wird es am Nachmittag und morgen Vormittag. Frankreich steht als erstes Team im Halbfinale der Fußball-WM. Der Topfavorit gewann sein Viertelfinale gegen Marokko mit 2:0. Gegner in der Runde der letzten 4 ist dann entweder Spanien oder Belgien. Beide treffen heute um 22 Uhr unserer Zeit aufeinander.
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4: Mit KI-Support. Trocken und meist sonnig geht's durch den Morgen, nur ein paar Wolken sind dabei. Im Lauf des Tages bleibt's weiter trocken und wird richtig warm, im Südwesten sogar hochsommerlich, an der Küste spürbar kühler, dazu Höchstwerte von 25 bis 34 Grad. Morgen ähnlich, aber im Nordosten kann ab und zu mal ein Schauer dabei sein, maximal bis 35 Grad.

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1: Im Studio Sönke Röhling. Nach der Aufsichtsratssitzung bei VW bleiben viele Fragen offen. Der Betriebsrat des Autobaus ist fassungslos und hat dem Vorstand jetzt ein Ultimatum gestellt. Finn Riebesell-Freund lief fast zusammen.
2: Stundenlang saß die Chefetage gestern zusammen. Rausgekommen ist erstmal offiziell nur ein Zukunftsplan mit vielen Schlagworten wie schlanker und effizienter. Zu möglichen Werksschließungen oder Stellenstreichungen sagt der Konzern offiziell weiter nichts. Dabei halten sich die Berichte über massive Einschnitte hartnäckig. Unverantwortlich, meint die VW-Betriebsratsvorsitzende Cavallo. Sie macht jetzt Druck und verlangt von Konzernchef Blume ein klares Bekenntnis. Heute noch.
1: Hersteller von Handys, Waschmaschinen und anderen Elektrogeräten sollen künftig verpflichtend Reparaturen zum angemessenen Preis anbieten. Das Recht auf Reparatur soll heute im Bundesrat endgültig beschlossen werden. Dort steht unter anderem auch noch der Bau neuer Gaskraftwerke zur Abstimmung. Ein Gesetz, um den Kommunen in Deutschland finanziell den Rücken zu stärken, das hat der Bundestag am Abend beschlossen. Die Abgeordneten haben jetzt für das sogenannte Länder- und Kommunalentlastungsgesetz gestimmt. Hanna Messerschmidt.
3: Wer bestellt, bezahlt. Das fordern die Städte und Gemeinden ja schon länger. Viele haben Schulden, weil sie für Maßnahmen zahlen müssen, die der Bund beschließt. Bis 2029 sollen nun jedes Jahr rund 1 Milliarde Euro für Länder und Kommunen bereitstehen. Davon gehen 400 Millionen an finanzstarke Bundesländer wie Bayern und Baden-Württemberg. Sie werden beim Länderfinanzausgleich unterstützt. Der Bundesrat muss dem Gesetz noch zustimmen.
1: Es wird wieder voll auf den Straßen. In den meisten Bundesländern sind jetzt Sommerferien und viele Menschen machen sich auf den Weg in den Urlaub. Hamburg, Berlin und Brandenburg sind ganz frisch in die Ferien gestartet. Der ADAC rechnet mit deutlich mehr Staus auf den klassischen Reiserouten. Frankreich steht als erstes Team im Halbfinale der Fußball-WM. Der Topfavorit gewann sein Viertelfinale gegen Marokko mit 2:0. Gegner in der Runde der letzten vier ist dann entweder Spanien oder Belgien. Beide treffen heute um 22 Uhr unserer Zeit aufeinander.
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4: Mit KI-Support. Sonnig geht's heute Morgen schon los, nur im Nordosten mischen sich ein paar Wolken dazu. Und so bleibt's auch bis zum Nachmittag. Trocken, viel Sonne, in der Spitze werden es 25 bis 34 Grad. Morgen geht's ähnlich weiter, oft sonnig, nur vereinzelt mal ein Schauer möglich. Maximal bis 35 Grad.

0: Im Studio Sönke Röhling. Nach der Aufsichtsratssitzung bei VW bleiben viele Fragen offen. Der Betriebsrat des Autobaus ist fassungslos und hat dem Vorstand jetzt ein Ultimatum gestellt. Finn Riebesel-Freund lieb fast zusammen.
1: Stundenlang saß die Chefetage gestern zusammen. Rausgekommen ist erstmal offiziell nur ein Zukunftsplan mit vielen Schlagworten wie schlanker und effizienter. Zu möglichen Werksschließungen oder Stellenstreichungen sagt der Konzern offiziell weiter nichts. Dabei halten sich die Berichte über massive Einschnitte hartnäckig. Unverantwortlich, meint die VW-Betriebsratsvorsitzende Cavallo. Sie macht jetzt Druck und verlangt von Konzernchef Blume ein klares Bekenntnis. Heute noch.
0: Hersteller von Handys, Waschmaschinen und anderen Elektrogeräten sollen künftig verpflichtend Reparaturen zum angemessenen Preis anbieten. Das Recht auf Reparatur soll heute im Bundesrat endgültig beschlossen werden. Dort steht unter anderem auch noch der Bau neuer Gaskraftwerke zur Abstimmung. Ein Gesetz, um den Kommunen in Deutschland finanziell den Rücken zu stärken, das hat der Bundestag am Abend beschlossen. Die Abgeordneten haben jetzt für das sogenannte Länder- und Kommunalentlastungsgesetz gestimmt. Hanna Messerschmidt.
2: Wer bestellt, bezahlt. Das fordern die Städte und Gemeinden ja schon länger. Viele haben Schulden, weil sie für Maßnahmen zahlen müssen, die der Bund beschließt. Bis 2029 sollen nun jedes Jahr rund 1 Milliarde Euro für Länder und Kommunen bereitstehen. Davon gehen 400 Millionen an finanzstarke Bundesländer wie Bayern und Baden-Württemberg. Sie werden beim Länderfinanzausgleich unterstützt. Der Bundesrat muss dem Gesetz noch zustimmen.
0: Es wird wieder voll auf den Straßen. In den meisten Bundesländern sind jetzt Sommerferien und viele Menschen machen sich auf den Weg in den Urlaub. Hamburg, Berlin und Brandenburg sind ganz frisch in die Ferien gestartet. Der ADAC rechnet mit deutlich mehr Staus auf den klassischen Reiserouten. Frankreich steht als erstes Team im Halbfinale der Fußball-WM. Der Topfavorit gewann sein Viertelfinale gegen Marokko mit 2:0. Gegner in der Runde der letzten vier ist dann entweder Spanien oder Belgien. Beide treffen heute um 22 Uhr unserer Zeit aufeinander.
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4: Mit KI-Support. Sonnig geht's heute Morgen schon los, nur im Nordosten mischen sich ein paar Wolken dazu. Und so bleibt's auch bis zum Nachmittag. Trocken, viel Sonne, in der Spitze werden es 25 bis 34 Grad. Morgen geht's ähnlich weiter, weiter oft sonnig, nur vereinzelt mal ein Schauer möglich. Maximal bis 35 Grad.

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1: Im Studio Sönke Röhling. Die Zukunft mehrerer deutscher VW-Werke ist nach wie vor unklar. Der Aufsichtsrat des Autobauers hat gestern stundenlang über Einschnitte beraten. Über Werkschließungen oder Stellenstreichungen teilte VW danach aber nichts mit. Fest steht bisher nur, VW will künftig weniger Modelle anbieten. Berichten zufolge sollen aber mindestens 100.000 Stellen gestrichen und 4 Werke geschlossen werden. Stefan Ehli von der IG Metall sagte uns.
2: Wenn auch nur ein Bruchteil davon stimmt, dass jetzt nochmal über den Kompromiss 24 hinaus nochmal mehr Arbeitsplätze abgebaut werden sollen oder es sogar so wäre, dass Werke zur Disposition stehen, dann würde das auf unseren entschlossenen Widerstand treffen. Das würden wir nicht akzeptieren.
1: Vor der Sommerpause stimmt der Bundestag heute noch über das Krankenkassensparpaket ab. Grüne und Linke wollten das verschieben, sind aber mit entsprechenden Eilanträgen beim Bundesverfassungsgericht gescheitert. Auch das Heizungsgesetz ist heute Thema im Bundestag. Es wird wieder richtig voll auf den Straßen. In den meisten Bundesländern sind jetzt Sommerferien und viele Menschen machen sich auf den Weg in den Urlaub. Silas Quiring.
3: Hamburg, Berlin und Brandenburg sind ganz frisch in die Ferien gestartet. In Mecklenburg-Vorpommern ist letzter Schultag. Der ADAC rechnet mit deutlich mehr Staus auf den klassischen Reiserouten, also in Richtung Küste oder die Alpen. Besonders eng wird's heute Nachmittag und morgen Vormittag. Dann sind Urlauber und Pendler gleichzeitig unterwegs. Vor allem jetzt im Sommer sollte man bei längeren Fahrten viele Getränke dabei haben und regelmäßige Pausen einplanen, rät der ADAC.
1: Der Schiffsverkehr durch die Straße von Hormuz ist wieder fast vollständig unterbrochen. Wegen der jüngsten gegenseitigen Angriffe zwischen den USA und dem Iran konnten zuletzt nur wenige Frachter die Meerenge passieren. Der Ölpreis reagierte trotzdem überraschend gelassen und ist sogar leicht gefallen. Beim Tennisturnier in Wimbledon kämpft Alexander Zverev heute um den Einzug ins Finale. Am Nachmittag trifft der Hamburger auf Lokalmatador Arthur Ferry. Der Gewinner trifft entweder auf die Nummer 1 der Welt, Jannik Sinner, oder auf Rekord-Grand-Slam-Champion Novak Djokovic.
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4: Mit KI-Support. Sonnig geht's heute Morgen schon los, nur im Nordosten mischen sich ein paar Wolken dazu. Und so bleibt's auch bis zum Nachmittag. Trocken, viel Sonne, in der Spitze werden es 25 bis 34 Grad. Morgen geht's ähnlich weiter oft sonnig, nur vereinzelt mal ein Schauer möglich. Maximal bis 35 Grad.

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1: Im Studio Sönke Röhling. Der Bundestag berät abschließend über das Krankenkassensparpaket der Regierung. Grüne und Linke wollten die Abstimmung eigentlich verschieben, sind aber mit ihren Eilanträgen beim Bundesverfassungsgericht gescheitert. Schwarz-Rot will die gesetzlichen Krankenkassen entlasten, zum Nachteil von Patienten und Kliniken, so die Kritik. Auch das umstrittene Heizungsgesetz kommt heute in den Bundestag und soll dann später auch in den Bundesrat. Im Bundesrat geht es heute auch um das neue Heizungsgesetz und den Bau neuer Gaskraftwerke. Zur Abstimmung stehen außerdem das Gesetz für einen Bauturbo bei großen Verkehrsprojekten und das Recht auf Reparatur bei Handys, Waschmaschinen und anderen Elektrogeräten. Nach der Aufsichtsratssitzung bei VW bleiben viele Fragen offen. Der Betriebsrat des Autobaus ist fassungslos und hat dem Vorstand jetzt ein Ultimatum gestellt. Finn Riebesel, Freund Lieb, fasst zusammen.
2: Stundenlang saß die Chefetage gestern zusammen. Rausgekommen ist erstmal offiziell nur ein Zukunftsplan mit vielen Schlagworten wie schlanker und effizienter. Zu möglichen Werkschließungen oder Stellenstreichungen sagt der Konzern offiziell weiter nichts. Dabei halten sich die Berichte über massive Einschnitte hartnäckig. Unverantwortlich, meint die VW-Betriebsratsvorsitzende Cavallo. Sie macht jetzt Druck und verlangt von Konzernchef Blume ein klares Bekenntnis. Heute noch.
1: Der Schiffsverkehr durch die Straße von Hormuz ist wieder fast vollständig unterbrochen. Wegen der jüngsten gegenseitigen Angriffe zwischen den USA und dem Iran konnten zuletzt nur wenige Frachter die Meerenge passieren. Der Ölpreis reagierte trotzdem überraschend gelassen und ist sogar leicht gefallen. Bei einem schweren Waldbrand in Andalusien sind bisher mindestens 12 Menschen ums Leben gekommen. Einige der Toten wurden in ihrem Auto gefunden. Spanischen Behörden zufolge ist der Brand am Nachmittag in der Nähe von Almeria ausgebrochen. Auch Portugal und Frankreich hatten zuletzt mit Waldbränden zu kämpfen. Im Viertelfinale der Fußball-WM treffen die Spanier heute auf Belgien. Der Gewinner trifft in der nächsten Runde auf Frankreich. Anstoß in Los Angeles ist um 21 Uhr unserer Zeit. Spanien ist übrigens in diesem Turnier und damit seit über 600 Minuten ohne Gegentor. Das ist Rekord.
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3: Mit KI-Support. Sonnig und trocken läuft der Vormittag in vielen Ecken, nur im Nordosten mischen ein paar Wolken mit. Später bleibt's freundlich, im Südwesten wird's richtig heiß mit 29 bis 34 Grad, sonst eher 25 bis 29. Morgen weiterhin viel Sonne, im Nordosten kann vereinzelt mal ein Schauer dabei sein, maximal bis 35 Grad.
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1: Im Studio Sönke Röhling. Der Bundestag stimmt heute über das Krankenkassensparpaket der Regierung ab. Die Reform soll die gesetzlichen Krankenkassen wegen stark steigender Ausgaben entlasten. Das bringt aber auch Einschnitte für Praxen, Kliniken und Versicherte mit sich. Neben Ärzteverbänden kommt auch aus einigen Ländern Widerstand. Zwar müssen die Länder dem Gesetz im Bundesrat nicht zustimmen, sie könnten das Ganze aber verzögern, indem sie einen Vermittlungsausschuss anrufen. Für Bayerns Ministerpräsident Söder kein Thema. Er sagt im Zweiten:
2: Natürlich sind einige Belastungen drin. Die Beitragsbemessungsgrenze wird erhöht. Das ist für Leistungsträger eine Herausforderung. Für Familien ist es nicht einfach. Also da ist jeder einzelne Punkt eine Herausforderung. Aber die Wahrheit ist halt einfach, die Kosten explodieren sonst.
1: Zollfahnder haben einen großen Betrugsfall im Autohandel aufgedeckt. Bei Razzien in Deutschland, Polen und den Niederlanden wurden zwei Verdächtige festgenommen. Sie sollen zu einem internationalen Netzwerk gehören, das mit Umsatzsteuerbetrug rund 300 Millionen Euro ergaunert haben soll. Es wird wieder richtig voll auf den Straßen. In den meisten Bundesländern sind jetzt Sommerferien und viele Menschen machen sich auf den Weg in den Urlaub. Silas Quiring.
3: Hamburg, Berlin und Brandenburg sind ganz frisch in die Ferien gestartet. In Mecklenburg-Vorpommern ist letzter Schultag. Der ADAC rechnet mit deutlich mehr Staus auf den klassischen Reiserouten, also in Richtung Küste oder die Alpen. Besonders eng wird's heute Nachmittag und morgen Vormittag. Dann sind Urlauber und Pendler gleichzeitig unterwegs. Vor allem jetzt im Sommer sollte man bei längeren Fahrten viele Getränke dabei haben und regelmäßige Pausen einplanen, rät der ADAC.
1: Bundespräsident Steinmeier arbeitet ab sofort nicht mehr im Schloss Bellevue. Sein Dienstsitz wird umfassend saniert. Die Arbeiten werden voraussichtlich 8 Jahre dauern. Die Kosten werden auf rund 600 Millionen Euro geschätzt. Europameister Spanien gegen den ewigen Geheimfavoriten Belgien. Heute Abend geht's bei der Fußball-WM um das zweite Halbfinalticket. Die Belgier durften dabei gerne an das WM-Viertelfinale vor 40 Jahren zurückdenken. Damals setzten sie sich gegen Spanien im Elfmeterschießen durch.
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4: Mit KI-Support. Sonnig geht's gerade durch, dazu nur ein paar Wolken am Himmel und bis zum Nachmittag wird's verbreitet richtig heiß. Die Höchstwerte liegen heute je nach Ecke zwischen 25 und 34 Grad, an der Küste ist's etwas angenehmer. Morgen bleibt die Sonne klar die Nummer 1, nur im Nordosten kann mal ein kurzer Schauer dabei sein. Maximal bis 35 Grad.

Ein fröhliches Moin hier aus Hamburg von Ihrem Willi. Ich begrüße Sie recht herzlich, liebe Hörerinnen und Hörer, hier auf Radio Berner Schlagerwelt 101% Musik weltweit. Ja, ich öffne wieder für Sie heute die Wundertüte und wir legen gleich los mit der Monika Martin La Luna Blue, der Roland Kaiser. Lieb mich ein letztes Mal. Wir bleiben bei der Liebe mit der Claudia Jung, die da singt, lieb mich nochmal. Hinter den Tränen für Sie, Kim Fischer, und die Wikinger sagen zu Ihnen, kuschel dich in meine Arme. Ich wünsche Ihnen jetzt viel Spaß und viel Vergnügen.

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1: Im Studio Sönke Röhling. Der Bundestag stimmt heute über das Krankenkassensparpaket der Regierung ab. Die Reform soll die gesetzlichen Krankenkassen wegen stark steigender Ausgaben entlasten. Das bringt aber auch Einschnitte für Praxen, Kliniken und Versicherte mit sich. Neben Ärzteverbänden kommt auch aus einigen Ländern Widerstand. Zwar müssen die Länder dem Gesetz im Bundesrat nicht zustimmen, sie könnten das Ganze aber verzögern, indem sie einen Vermittlungsausschuss anrufen. Für Bayerns Ministerpräsident Söder kein Thema. Er sagt im Zweiten:
2: Natürlich sind einige Belastungen drin. Die Beitragsbemessungsgrenze wird erhöht. Das ist für Leistungsträger eine Herausforderung. Für Familien ist es nicht einfach. Also da ist jeder einzelne Punkt eine Herausforderung. Aber die Wahrheit ist halt einfach, die Kosten explodieren sonst.
1: Zollfahnder haben einen großen Betrugsfall im Autohandel aufgedeckt. Bei Razzien in Deutschland, Polen und den Niederlanden wurden zwei Verdächtige festgenommen. Sie sollen zu einem internationalen Netzwerk gehören, das mit Umsatzsteuerbetrug rund 300 Millionen Euro ergaunert haben soll. Es wird wieder richtig voll auf den Straßen. In den meisten Bundesländern sind jetzt Sommerferien und viele Menschen machen sich auf den Weg in den Urlaub. Silas Quiring.
3: Hamburg, Berlin und Brandenburg sind ganz frisch in die Ferien gestartet. In Mecklenburg-Vorpommern ist letzter Schultag. Der ADAC rechnet mit deutlich mehr Staus auf den klassischen Reiserouten, also in Richtung Küste oder die Alpen. Besonders eng wird's heute Nachmittag und morgen Vormittag. Dann sind Urlauber und Pendler gleichzeitig unterwegs. Vor allem jetzt im Sommer sollte man bei längeren Fahrten viele Getränke dabei haben und regelmäßige Pausen einplanen, rät der ADAC.
1: Bundespräsident Steinmeier arbeitet ab sofort nicht mehr im Schloss Bellevue. Sein Dienstsitz wird umfassend saniert. Die Arbeiten werden voraussichtlich 8 Jahre dauern. Die Kosten werden auf rund 600 Millionen Euro geschätzt. Europameister Spanien gegen den ewigen Geheimfavoriten Belgien. Heute Abend geht's bei der Fußball-WM um das zweite Halbfinalticket. Die Belgier durften dabei gern an das WM-Viertelfinale vor 40 Jahren zurückdenken. Damals setzten sie sich gegen Spanien im Elfmeterschießen durch.
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4: Mit KI-Support. Sonnig geht's gerade durch, dazu nur ein paar Wolken am Himmel und bis zum Nachmittag wird's verbreitet richtig heiß. Die Höchstwerte liegen heute je nach Ecke zwischen 25 und 34 Grad, an der Küste ist's etwas angenehmer. Morgen bleibt die Sonne klar die Nummer 1, nur im Nordosten kann mal ein kurzer Schauer dabei sein. Maximal bis 35 Grad.

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1: Im Studio Sönke Röhling. Der Bundestag hat das Krankenkassensparpaket auf den Weg gebracht. Die Bundesregierung plant Einschnitte bei den Leistungen und zusätzliche Kosten für Versicherte, damit die Beiträge nicht weiter steigen. Gesundheitsministerin Wagen spricht von einer dramatischen Finanzlage der Kassen und meint, wenn es nicht gelingt, die Beitragssätze zu stabilisieren,
2: dann müssten wir schon im kommenden Jahr mit einer Beitragssatzsteigerung von 1 Prozentpunkt rechnen. Knapp 20 Milliarden Euro paritätisch verteilt auf Arbeitnehmer und Arbeitgeber. Und das, meine Damen und Herren, kann nicht sein, was wir wollen.
1: Die Opposition glaubt nicht an stabile Beiträge und warnt unter anderem vor Krankenhausinsolvenzen. Der Bundesrat könnte das Gesetz heute noch durchwinken. Nach der Aufsichtsratssitzung bei VW bleiben viele Fragen offen. Der Betriebsrat des Autobaus ist fassungslos und hat dem Vorstand jetzt ein Ultimatum gestellt. Finn Riebesel, Freund lieb fast zusammen.
3: Stundenlang saß die Chefetage gestern zusammen. Rausgekommen ist erstmal offiziell nur ein Zukunftsplan mit vielen Schlagworten wie schlanker und effizienter. Zu möglichen Werksschließungen oder Stellenstreichungen sagt der Konzern offiziell weiter nichts. Dabei halten sich die Berichte über massive Einschnitte hartnäckig. Unverantwortlich, meint die VW-Betriebsratsvorsitzende Cavallo. Sie macht jetzt Druck und verlangt von Konzernchef Blume ein klares Bekenntnis. Heute noch.
1: Autofahrer müssen am Wochenende wieder mit vollen Straßen rechnen. In 3 weiteren Bundesländern sind die Sommerferien gestartet. In Mecklenburg-Vorpommern ist heute letzter Schultag. Besonders eng wird's am Nachmittag und morgen Vormittag. Die gegenseitigen Angriffe zwischen den USA und dem Iran machen sich wieder an der Zapfsäule bemerkbar. Benzin und Diesel lagen gestern in Deutschland wieder über der 2-Euro-Marke. Laut ADAC war das zuletzt Anfang Mai der Fall, als beide Kraftstoffsorten gleichzeitig über 2 Euro lagen, damals allerdings noch mit Tankrabatt. Beim Tennisturnier in Wimbledon kämpft Alexander Zverev heute um den Einzug ins Finale. Am Nachmittag trifft der Hamburger auf Lokalmatador Arthur Ferry. Der Gewinner trifft entweder auf die Nummer 1 der Welt, Jannik Sinner, oder auf Rekord-Grand-Slam-Champion Novak Djokovic.
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4: Mit KI-Support. Sonnig geht's gerade durch, dazu nur ein paar Wolken am Himmel und bis zum Nachmittag wird's verbreitet richtig heiß. Die Höchstwerte liegen heute je nach Ecke zwischen 25 und 34 Grad. An der Küste ist's etwas angenehmer. Morgen bleibt die Sonne klar die Nummer 1, nur im Nordosten kann mal ein kurzer Schauer dabei sein. Maximal bis 35 Grad.

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1: Im Studio Sönke Röhling. Der Bundestag hat das Krankenkassensparpaket auf den Weg gebracht. Die Bundesregierung plant Einschnitte bei den Leistungen und zusätzliche Kosten für Versicherte, damit die Beiträge nicht weiter steigen. Gesundheitsministerin Wagen spricht von einer dramatischen Finanzlage der Kassen und meint, wenn es nicht gelingt, die Beitragssätze zu stabilisieren,
2: dann müssten wir schon im kommenden Jahr mit einer Beitragssatzsteigerung von 1 Prozentpunkt rechnen. Knapp 20 Milliarden Euro paritätisch verteilt auf Arbeitnehmer und Arbeitgeber. Und das, meine Damen und Herren, kann nicht sein, was wir wollen.
1: Die Opposition glaubt nicht an stabile Beiträge und warnt unter anderem vor Krankenhausintervenzen. Der Bundesrat könnte das Gesetz heute noch durchwinken. Nach der Aufsichtsratssitzung bei VW bleiben viele Fragen offen. Der Betriebsrat des Autobaus ist fassungslos und hat dem Vorstand jetzt ein Ultimatum gestellt. Finn Riebesel, Freund lieb fast zusammen.
3: Stundenlang saß die Chefetage gestern zusammen. Rausgekommen ist erstmal offiziell nur ein Zukunftsplan mit vielen Schlagworten wie schlanker und effizienter. Zu möglichen Werksschließungen oder Stellenstreichungen sagt der Konzern offiziell weiter nichts. Dabei halten sich die Berichte über massive Einschnitte hartnäckig. Unverantwortlich, meint die VW-Betriebsratsvorsitzende Cavallo. Sie macht jetzt Druck und verlangt von Konzernchef Blume ein klares Bekenntnis. Heute noch.
1: Autofahrer müssen am Wochenende wieder mit vollen Straßen rechnen. In 3 weiteren Bundesländern sind die Sommerferien gestartet. In Mecklenburg-Vorpommern ist heute letzter Schultag. Besonders eng wird's am Nachmittag und morgen Vormittag. Die gegenseitigen Angriffe zwischen den USA und dem Iran machen sich wieder an der Zapfsäule bemerkbar. Benzin und Diesel lagen gestern in Deutschland wieder über der 2-Euro-Marke. Laut ADAC war das zuletzt Anfang Mai der Fall, als beide Kraftstoffsorten gleichzeitig über 2 Euro lagen, damals allerdings noch mit Tankrabatt. Beim Tennisturnier in Wimbledon kämpft Alexander Zverev heute um den Einzug ins Finale. Am Nachmittag trifft der Hamburger auf Lokalmatador Arthur Ferry. Der Gewinner trifft entweder auf die Nummer 1 der Welt, Jannik Sinner, oder auf Rekord-Grand-Slam-Champion Novak Djokovic.
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4: Mit KI-Support. Sonnig geht's gerade durch, dazu nur ein paar Wolken am Himmel und bis zum Nachmittag wird's verbreitet richtig heiß. Die Höchstwerte liegen heute je nach Ecke zwischen 25 und 34 Grad. An der Küste ist's etwas angenehmer. Morgen bleibt die Sonne klar die Nummer 1, nur im Nordosten kann mal ein kurzer Schauer dabei sein. Maximal bis 35 Grad.
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1: Im Studio Sönke Röhling. Der Bundestag hat das Krankenkassensparpaket auf den Weg gebracht. Die Bundesregierung plant Einschnitte bei den Leistungen und zusätzliche Kosten für Versicherte, damit die Beiträge nicht weiter steigen. Gesundheitsministerin Wagen spricht von einer dramatischen Finanzlage der Kassen und meint, wenn es nicht gelingt, die Beitragssätze zu stabilisieren,
2: dann müssten wir schon im kommenden Jahr mit einer Beitragssatzsteigerung von 1 Prozentpunkt rechnen. Knapp 20 Milliarden Euro paritätisch verteilt auf Arbeitnehmer und Arbeitgeber. Und das, meine Damen und Herren, kann nicht sein, was wir wollen.
1: Die Opposition glaubt nicht an stabile Beiträge und warnt unter anderem vor Krankenhausintervenzen. Der Bundesrat könnte das Gesetz heute noch durchwinken. Nach der Aufsichtsratssitzung bei VW bleiben viele Fragen offen. Der Betriebsrat des Autobaus ist fassungslos und hat dem Vorstand jetzt ein Ultimatum gestellt. Finn Riebesel, Freund lieb fast zusammen.
3: Stundenlang saß die Chefetage gestern zusammen. Rausgekommen ist erstmal offiziell nur ein Zukunftsplan mit vielen Schlagworten wie schlanker und effizienter. Zu möglichen Werksschließungen oder Stellenstreichungen sagt der Konzern offiziell weiter nichts. Dabei halten sich die Berichte über massive Einschnitte hartnäckig. Unverantwortlich, meint die VW-Betriebsratsvorsitzende Cavallo. Sie macht jetzt Druck und verlangt von Konzernchef Blume ein klares Bekenntnis. Heute noch.
1: Autofahrer müssen am Wochenende wieder mit vollen Straßen rechnen. In 3 weiteren Bundesländern sind die Sommerferien gestartet. In Mecklenburg-Vorpommern ist heute letzter Schultag. Besonders eng wird's am Nachmittag und morgen Vormittag. Die gegenseitigen Angriffe zwischen den USA und dem Iran machen sich wieder an der Zapfsäule bemerkbar. Benzin und Diesel lagen gestern in Deutschland wieder über der 2-Euro-Marke. Laut ADAC war das zuletzt Anfang Mai der Fall, als beide Kraftstoffsorten gleichzeitig über 2 Euro lagen, damals allerdings noch mit Tankrabatt. Beim Tennisturnier in Wimbledon kämpft Alexander Zverev heute um den Einzug ins Finale. Am Nachmittag trifft der Hamburger auf Lokalmatador Arthur Ferry. Der Gewinner trifft entweder auf die Nummer 1 der Welt, Jannik Sinner, oder auf Rekord-Grand-Slam-Champion Novak Djokovic.
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4: Mit KI-Support. Sonnig geht's gerade durch, dazu nur ein paar Wolken am Himmel und bis zum Nachmittag wird's verbreitet richtig heiß. Die Höchstwerte liegen heute je nach Ecke zwischen 25 und 34 Grad. An der Küste ist's etwas angenehmer. Morgen bleibt die Sonne klar die Nummer 1, nur im Nordosten kann mal ein kurzer Schauer dabei sein. Maximal bis 35 Grad.

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1: Im Studio Sönke Röhling. Der Bundestag hat die Krankenkassenreform beschlossen. Sie soll die gesetzlichen Kassen wegen stark steigender Ausgaben entlasten und verhindern, dass die Beiträge steigen. Vorgesehen sind auch Ausgabenbremsen bei Praxen und Kliniken. Heftige Kritik kommt von der Opposition. Grünen-Fraktionschefin Hasselmann ging mit der schwarz-roten Reform hart ins Gericht.
2: Es wird keine Effizienzgewinne geben und es wird keine Beitragsstabilität geben, sondern Krankenhausinsolvenzen, überlastete Hausärzte und verratene Psychotherapeutinnen und Therapeuten, meine Damen und Herren.
1: Auch der Bundesrat soll das Gesetz heute noch abnicken. Bei einem Ryanair-Flug von Thessaloniki nach München ist kurz nach dem Start ein Fenster zerbrochen. Laut griechischen Medien ragte ein Passagier teilweise aus dem Flieger heraus und wurde verletzt. Mitreisende zogen ihn zurück. Die Maschine kehrte nach Thessaloniki um. Der Luftfahrtexperte Heinrich Groß-Bongard sagte bei Welt TV:
3: Ryanair ist wie alle Billigflieger extrem darauf angewiesen, dass es keine ungeplanten technischen Ausfälle gibt. Woran das gelegen hat, hat es irgendwo eine verdeckte Beschädigung gegeben, hat es Wartungsfehler gegeben, was steckt dahinter, das muss man jetzt herausfinden, das wird Ergebnis der Untersuchung sein.
1: Der Ton bei VW wird immer rauer. Der Betriebsrat macht weiter Druck auf den Vorstand und fordert Klarheit über weitere Stellenstreichungen. Bis heute soll sich VW-Chef Blume unmissverständlich dazu äußern, so die Forderung. Gestern wurde vor den Werken gegen die Sparpläne protestiert. Einer der Beschäftigten sagte uns:
4: Das ist eigentlich schon erschreckend, muss ich sagen, was da in den letzten Jahren jetzt so abgeht, speziell jetzt im letzten halben Jahr. Manchmal schläft man schon schlecht, gebe ich auch inzwischen zu, aber es ist eigentlich unmöglich. Es ist unwürdig auch, weil wir eigentlich auch ganz andere Konzernwerte vorleben und ich glaube, die dort oben vergessen die.
1: VW steckt seit längerem in der Krise. Von April bis Juni wurden fast 9% weniger Autos verkauft als im Vorjahreszeitraum. Im Viertelfinale der Fußball-WM treffen die Spanier heute auf Belgien. Der Gewinner trifft in der nächsten Runde auf Frankreich. Anstoß in Los Angeles ist um 21 Uhr unserer Zeit. Spanien ist übrigens in diesem Turnier und damit seit über 600 Minuten ohne Gegentor. Das ist Rekord.
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5: Mit KI-Support. Sonnig geht's gerade durch den Mittag und es bleibt auch bis zum Abend trocken. Nur vereinzelt mischen sich mal ein paar Wolken dazu. Dazu wird's teils richtig heiß. Je nach Ecke liegen die Höchstwerte zwischen 25 und 34 Grad. An der Küste etwas angenehmer. Morgen dann weiter sonnig, maximal bis zu 35 Grad.

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1: Im Studio Sönke Röhling. Der Bundestag hat die Krankenkassenreform beschlossen. Sie soll die gesetzlichen Kassen wegen stark steigender Ausgaben entlasten und verhindern, dass die Beiträge steigen. Vorgesehen sind auch Ausgabenbremsen bei Praxen und Kliniken. Heftige Kritik kommt von der Opposition. Grünen-Fraktionschefin Hasselmann ging mit der schwarz-roten Reform hart ins Gericht.
2: Es wird keine Effizienzgewinne geben und es wird keine Beitragsstabilität geben, sondern Krankenhausinsolvenzen, überlastete Hausärzte und verratene Psychotherapeutinnen und Therapeuten, meine Damen und Herren.
1: Auch der Bundesrat soll das Gesetz heute noch abnicken. Bei einem Ryanair-Flug von Thessaloniki nach München ist kurz nach dem Start ein Fenster zerbrochen. Laut Griechenland

0: türkischen Medien ragte ein Passagier teilweise aus dem Flieger heraus und wurde verletzt. Mitreisende zogen ihn zurück. Die Maschine kehrte nach Thessaloniki um. Der Luftfahrtexperte Heinrich Groß-Bongard sagte bei Welt TV:
1: Ryanair ist wie alle Billigflieger extrem darauf angewiesen, dass es keine ungeplanten technischen Ausfälle gibt. Woran das gelegen hat, hat es irgendwo eine verdeckte Beschädigung gegeben, hat es Wartungsfehler gegeben, was steckt dahinter, das muss man jetzt herausfinden, das wird Ergebnis der Untersuchung sein.
0: Der Ton bei VW wird immer rauer. Der Betriebsrat macht weiter Druck auf den Vorstand und fordert Klarheit über weitere Stellenstreichungen. Bis heute soll sich VW-Chef Blume unmissverständlich dazu äußern, so die Forderung. Gestern wurde vor den Werken gegen die Sparpläne protestiert. Einer der Beschäftigten sagte uns:
2: Das ist eigentlich schon erschreckend, muss ich sagen, was dann in den letzten Jahren jetzt so abgeht, speziell jetzt im letzten halben Jahr. Manchmal schläft man schon schlecht, gebe ich auch inzwischen zu, aber es ist eigentlich unmöglich. Es ist unwürdig auch, weil wir eigentlich auch ganz andere Konzernwerte vorleben und ich glaube, die dort oben vergessen die.
0: VW steckt seit längerem in der Krise. Von April bis Juni wurden fast 9% weniger Autos verkauft als im Vorjahreszeitraum. Im Viertelfinale der Fußball-WM treffen die Spanier heute auf Belgien. Der Gewinner trifft in der nächsten Runde auf Frankreich. Anstoß in Los Angeles ist um 21 Uhr unserer Zeit. Spanien ist übrigens in diesem Turnier und damit seit über 600 Minuten ohne Gegentor. Das ist Rekord.
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4: 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Sonnig geht's gerade durch den Mittag und es bleibt auch bis zum Abend trocken, nur vereinzelt mischen sich mal ein paar Wolken dazu. Dazu wird's teils richtig heiß, je nach Ecke liegen die Höchstwerte zwischen 25 und 34 Grad, an der Küste etwas angenehmer. Morgen dann weiter sonnig, maximal bis zu 35 Grad.

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Kavila mit Sommerregen. Herzlich willkommen zu einer weiteren Ausgabe von meinem zweistündigen Musikprogramm. Dazu wünsche ich euch schon viel Vergnügen und wir machen gerade weiter mit Sabrina Hogue. Ich bin nicht dick. Dakota Lane, Lonely Satellite. Alina, tanz dich frei. Du aware, schon so lange. Und Tammy mit Heid, dieser gute Tag.

Dora mit «Du gibst mir Flügel» ist das gewesen. Und weiter macht La Lorena, «Der Sommer, er ist da». Edwina de Puder, «Geh nicht heute Nacht». Kimi, «Bitter», «More, more, more». Und Ryan Benders, «Evergreen». Und Cory and the Wackles mit «Jukebox».

Dalia und Gruppo Maximo Grado, Aqui es mi lugar. Und wieder macht Mario Monti, Amore mio, mein Leben. Manuela Lorenz, komm und küss mich, Carasson. Peter Sebastian, früher war nicht alles besser. Martina Kaiser, Good Love, One Way Rework. Und Jason James, Fancy Limousine.

Dominique and the Diamonds mit Girl I Used to Know. The Blau Boys machen weiter mit Dollar Mama Daddy. Linda Chorizo, Never Lucky in Love. Martin Morgan, Jetzt oder Nie. Die Rodensteiner, Ciao Ciao Amore. Und Frank Storm mit Herz in Seenot.

Hör ihm mit, die Gedanken drehen sich nur um dich. Und weiter geht's mit Manuel Spitzer, Wandertag und Manuela, SOS, Philipp Kaiser, Halt mich fest, Burkhard Payne, Urlaubsträume und Starkey, bei dir sein.

Uli Bastian mit Nah am Feuer. Und weiter geht's mit Grammys, Cheesecake, California, Aids Becker, Mar Alcier Starks, Torch Grat, Rolf Wegmann und Dennis Schönemann, ein Leben auf Tour, Emmaline, They Can't Take That Away From Me.

Und damit sind wir auch schon wieder am Ende von meiner heutigen zweistündigen Musiksendung. Ich danke fürs Zuhören. Geniessen weiterhin den schönen Sommer. Bis gleich wieder, euer Rolf Wegmann.

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Evalu ging er, heimliche Tränen. Damit heiße ich euch herzlich willkommen zu einer weiteren Ausgabe von meinem zweistündigen Musikprogramm. Wir machen gerade weiter mit Lea und Linda für immer vielleicht. Lena Milewitz, Wolpentinger, Manny Britz, liebst du ein Cowgirl, Sarah Bora, hey du, und Andreas Levo, woran denkst du? Für immer.

Sally Carter mit Vogel frei ist das gerade. Und weiter geht's mit Dora. Ich sing dit Lied for you. Bella C mit Pretty Woman. Cia mit Raka Örr. Choraid, Salange wie Har Varan. Andrea Jürgens, Bleie Blanca.

Nina, Mike, noch mehr Ables. Und weiter geht's mit Sabrina Fregien, Mr. Nice Guy und Zweier-WG, Gestrandete Seelen, Andy Lee Lang und Tommy Sands, I'm Walking, DJ Matthias, Vergessen und Verzeihen und Jens Dietrichs, Questa Notte Conte.

André Gold heimgeht mit nur einen Sommer lang. Und wieder geht's mit Ariane Perl irgendwo. Manuel Spitzer, Vino, Vino. Nadine Sieben mit Kussalarm. Raphael König, das Märchen, das man Liebe nennt. Und Robin Marais mit Treue.

Und gehört haben wir Steirerblut mit Umarmung. Und weitermacht Yves Marwan, Du bist perfekt für mich, Peter Leighton und The Valiants, For You, Patti Patricia, Let's Tango, Julia Holtz, Schmetterlinge im Bauch, Laura Sommerfeld, Kalter Asphalt.

Dominic and the Diamonds ist das gesehen mit Mi Corazon. Und weitermacht Contrast, Sommertida, Python Howie, Trackpad, Rolf Wegmann, zwei Gitarren am Meer, Susan Sontag, Ingabo und Larisa Srey.

Und mit Lara Einsass, jetzt gehen wir in den Endspurt für die heutige Sendung. Ich bedanke mich fürs Zuhören und freue mich, um das wieder zu hören. Bis gleich wieder, euer Rolf Wegmann.

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1: Donnerstagabend am 9. der 25. Juni schreiben wir heute. Und da gibt es eine neue Ausgabe vom Aargauer Schlagermenschi, nachdem wir leider letzte Woche eine technische Panne hatten und keine neue Sendungen können machen konnten, gibt es ab sofort wieder neue Sendungen vom Schlagermenschi da. Mit heute ist die 195. Ausgabe, wo ganz im Zeichen von der Schweizer Musik steht, ausser ein paar neue Vorstellungen. Da haben wir mit dabei unter anderem Diana, Kapellenoberalp, Radis, Dämmertaler, Sterntaler, René Bisang und noch ganz, ganz viele mehr. Neue Vorstellungen haben wir heute. Auch eine aus der Schweiz, und zwar der Vincent Gross mit den Esteriore Brothers und dem Titel Amore mit Mio. Dann Joe und Josephine mit dem Titel Seemannsfrauen sind treu. Der Alexander Rier hat eine neue Single rausgebracht, die da heisst Die Schmetterlinge sind zurück. Ja, logisch, es ist Sommer, es ist heiss. Dann das Duo Wer hat ebenfalls eine neue Single rausgebracht. CD noch nicht, das kommt dann wahrscheinlich einmal noch. Und der Titel heisst Höchste Zeit, sich wieder zu sehen. Und ganz am Anfang, die allererste Neuvorstellung, ist von Danny Buller mit dem Titel Das Leben hat so schöne Farben. Und jetzt starten wir. Ich wünsche euch ganz viel Spass. Da ist der Danny Buller.

Der Christiandus, oder besser gesagt Kuli, haben wir hier noch gehört mit dem Titel Santa Montagne. Ja, liebe Zuhörerinnen und Zuhörer, ich hoffe, ich habe euch in dieser Stunde ein bisschen eine Freude bereiten und euch ein bisschen aus dem Alltag zurückzuziehen. Und ihr könnt die Sendung geniessen mit diesen vielen Schweizer Interpretinnen und Interpreten. Das wäre es dann auch schon langsam, aber sicher wieder gewesen. Ich hoffe, die Zeit reicht. Habe ich noch zwei Titel parat. Zum einen sind das die Monique mit 7 Tage, 7 Nächte. Das stimmt genau. Dann gibt es nämlich dann wieder ein neues Schlagermünchen. Und wenn es dann noch reicht, hören wir noch den Galimeras Frontmann, der Roland Eberhardt, mit seinem Titel «Ich wünsche mir eine kleine Insel». Ja, wieso nicht? Jetzt, wo es so heiß ist, auf einer kleinen Insel, wo das Wasser drumherum hat.

Das wäre doch schön. In diesem Sinn wünsche ich euch eine tolle Woche, ohne Täubi und ohne Stress. Habt es gut, habt Sorge zueinander, habt euch warm bei dieser Kälte, ist ironisch gemeint. Und dann später eine gute Nacht. Und da ist jetzt noch die Monik mit 7 Tage, 7 Nächte. Ade zusammen.

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2: Willkommen im Juli 2026 und willkommen zur 141. Ausgabe von Bogarts Schlagershow hier bei eurem Lieblingsradio. Schön, dass ihr auch diesmal wieder mit dabei seid und ich hoffe, ihr hattet auch diesmal wieder eine schöne Woche und freut euch so wie ich auf dieses Wochenende und natürlich diese Sendung heute. Ich habe für euch wieder ein abwechslungsreiches Musikprogramm zusammengestellt und wir starten gemeinsam in das Wochenende. Denn Gabi Baginski eröffnet diese Sendung heute musikalisch, indem sie feststellt,
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Ja, da ist sie wieder, die ganz große Show. Vielen Dank, Gabi Baginski, für diesen tollen Opener. Wir sind also mitten im Sommer und ich hoffe, ihr genießt diesen auch in vollen Zügen. Da steuert jetzt gleich zu Beginn das österreichische Indie-Pop-Duo Stadtpoet einen tollen Song bei mit einer flotten und sommerlichen Melodie, gesungen mit leichtem österreichischen Schmäh. Mein Sommer. Hier sind Stadtpoet.

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1: Liebe rettet die Welt, das ist meine Wahrheit. Dieses persönliche Credo gibt allem, was die gebürtige Georgierin Maria Levin künstlerisch anfasst, eine einzigartige Note. Ihre Stimme, mal samtig warm, mal kristallklar, geht ins Ohr, ins Herz, berührt und bleibt. Marias Botschaft ist universell fühlbar. Maria Levin begann schon als Kind mit 5 Jahren Klavier zu spielen. Ihre Eltern sind beide Musiker. Mit 14 Jahren begann sie Gesangsunterricht zu nehmen, sang in der Schulband und absolvierte eine Gesangsausbildung in Moskau, die einer Berufsausbildung gleicht. In Deutschland hat Maria Levin dann Publizistik, Kommunikationswissenschaft und Religionswissenschaft studiert und einen Magisterabschluss erworben. Später besuchte sie auch noch die Hochschule für Theater und Musik in Hamburg. Anfang Juni diesen Jahres veröffentlichte sie ihre neue Single »Wie beim ersten Tanz«. Ein Song über zwei Menschen, die längst wissen, dass nicht immer alles leicht ist und sich trotzdem jeden Tag füreinander neu entscheiden. Es sind diese seltenen Augenblicke, in denen alles wieder da ist. Das Kribbeln, die Nähe, der Zauber vom Anfang und gleichzeitig das Wissen um alles bereits gemeinsam Erlebte. Newcomerin der Woche heute Maria Levin und ihr toller Titel »Wie beim ersten Tanz«.

Es ist wieder Zeit, um Happy Birthday zu sagen und lieben Kolleginnen und Kollegen zu ihrem Geburtstag in der vergangenen Woche zu gratulieren. Ich darf heute liebe Grüße und Glückwünsche zu Ihnen senden. Zuerst an Petra Frei, welche wir gleich mit ihrem Song »Halt dich einfach an mir fest« hören werden. Dann geht ein herzliches Happy Birthday nachträglich an Guido Westermann, welcher seinen Song »Mein Herz« singen wird. Und ein ebenso herzlicher Geburtstagsgruß geht dann auch an meine liebe Kollegin Diana Sorbello, welche ihren erfolgreichen Song »Labyrinth« zum Ende dieser ersten Gratulationsrunde singen wird. Happy Birthday, Teil 1.

Und es gab in der vergangenen Woche noch weitere liebe Kolleginnen und Kollegen, die ihren Geburtstag gefeiert haben. Und so gehen liebe Grüße und Glückwünsche auch an André Fenner, welcher gleich mit seinem Song »Mit dir« zu hören sein wird. An Alex Rosenroth, die wir mit »Diese Eiszeit« hören werden. Und an Tom Brusinski, welchen wir dann mit »Herzschlag« ebenfalls in dieser zweiten Geburtstagsrunde hören werden. Happy Birthday! Teil 2.

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1: Das Powerplay der Woche ist heute quasi auch Teil 3 der Geburtstagsgratulationsrunden hier in Bogarts Schlagershow. Denn ein unvergessener Sänger, Schauspieler, Entertainer hätte am Dienstag dieser Woche seinen 100. Geburtstag gehabt. Am 30.06.1926 als Peter Alexander Ferdinand Maximilian Neumeier in Wien geboren, zählte Peter Alexander ab den 1950er Jahren über Jahrzehnte hinweg zu den erfolgreichsten und beliebtesten Sängern, Schauspielern und Entertainern im deutschsprachigen Raum. Mit Liedern wie Die kleine Kneipe, Der Papa wird schon richten oder Der Badewannentango und mit Filmen wie Die Abenteuer des Grafen Bobby im Weißen Rössel oder Charlies Tante sowie mit seiner legendären Peter-Alexander-Show im TV begeisterte Peter der Große, wie er oft genannt wurde, jahrzehntelang das Publikum. Anlässlich seines 100. Geburtstages erschien am 26. Juni ein brandneues und umfassendes Album mit den größten Hits, schönsten Klassikern und bekanntesten Filmsongs des 2011 verstorbenen Publikumslieblings, aus denen ich euch heute hier im Powerplay der Woche 2 Songs spielen werde. Beginnen wir mit »Steck dir deine Sorgen an den Hut« von dem unvergessenen Peter Alexander.

Berührung, ein so toller Ostsong, den wohl alle ehemaligen DDR-Musikfreunde kennen werden. Gesungen von einer Frau, die auch zu den Geburtstagskindern dieser Woche gehört, Gabi Rückert. Auch an dich, liebe Gabi, herzlichen Glückwunsch zu deinem 75. Geburtstag. Beste Gesundheit, Glück und Liebe für dein neues Lebensjahr. Und diese Wünsche gehen natürlich auch an euch alle, die ihr in dieser Woche euren Geburtstag gefeiert habt. Happy Birthday! Es gibt Songs, die unterhalten. Und es gibt Lieder, die direkt aus dem Herzen kommen. Mit ihrer neuen Single »Die Liebe meines Lebens für immer du« präsentiert Claudia Jung den wohl persönlichsten Titel ihrer jahrzehntelangen Karriere. Eine zutiefst emotionale Liebeserklärung an ihren im Januar verstorbenen Ehemann und Produzenten Hans Singer. Der Titel ist ein autobiografisches Bekenntnis voller Dankbarkeit, Erinnerung und tiefer Verbundenheit. Gerade in seiner Schlichtheit entfaltet er somit eine große emotionale Kraft.

Dem Himmel so nah fühlte sich Noel Terhorst in seinem gerade gehörten brandneuen Song. Dass auch bekannte, beliebte Songs brandneu sein können, beweisen jetzt gleich Andrea Berg und Vanessa Mai. Andrea Berg stellt einen Rekordmix ihres Jahrhunderthits »Du hast mich tausendmal belogen« vor, welche vor 25 Jahren die Hitparaden und Tanzflächen stürmte. Und Vanessa Mai feiert das 10-jährige Jubiläum ihres Hits »Und wenn ich sterb«, ebenfalls mit einem zeitgemäßen Sound-Update. Es darf getanzt werden.

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1: Eine unserer Lieblingsrubriken in Bogarts Schlagershow ist das Kalenderblatt, in dem man immer wieder tolle Songs aus der guten alten Zeit hören kann, schrieben mir Christian und Thorsten, meine liebe Görlitzer Musikredaktion, zum Schlagerdreier dieser Woche. Da ja aktuell das Jahr 1976 im Fokus steht, haben sich die beiden überlegt, einen Schlagerdreier mit Songs aus der ehemaligen DDR aus dem Jahr 1976 zu gestalten. Sie schrieben dazu noch: Wir als Ossis mögen diese Lieder aus der DDR-Zeit auch heute noch. Nur schade, dass diese Lieder fast nie im Radio gespielt werden. Das werden wir heute ändern, denn hier sind die Vorschläge der beiden. Von Christian: Roland Neudert, Guten Tag, schönes Kind. Musik und Text: Wolfgang Brandenstein und Georg Möckel. Von Thorsten: Wolfgang Ziegler und die Gruppe Wir mit Gartenparty. Musik und Text: Wolfgang Brandenstein, Wolfgang Ziegler. Und von beiden dann Monika Herz mit Hallo, wie geht's? Musik: Arndt Bause, Text: Dieter Schneider. Ostschlager aus dem Jahr 1976. Hier im Ostalgie-Schlagerdreier dieser Woche in Bogarts Schlagershow.

0: Ich komme nochmal zurück auf den eben gehörten Schlagerdreier. Unsere Görlitzer Musikredaktion, die sich ja wirklich immer Gedanken machen und tolle Musikvorschläge liefern, schrieben mir zum Thema Ostschlager noch, dass mein lieber Berliner Kollege Sigi Tross in seinen Radiosendungen und bei den tollen Kofferradio-Veranstaltungen immer dafür kämpft, dass diese Musik aus dem Osten nicht in Vergessenheit gerät. An dieser Stelle möchten die beiden mal ein herzliches Dankeschön an Siegfried Sigi Tross sagen und diesen Wünschen schließe ich mich natürlich sehr, sehr gern an. Wenn es möglich ist, so schreiben Christian und Thorsten weiter, würden wir uns sehr über einen Song von Sigi freuen, vielleicht seine wunderbare Coverversion des Ecki Göpel-Songs »Das kleine Ecklokal«. Selbstverständlich, hier kommt dieser Titel.
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Eine gefühlvolle Popschlager-Story über Herzklopfen, Zweifel und die Macht der wahren Gefühle war das soeben. Die brandneue Single An einem Sommertag von Julia Buchner. Da schließt sich jetzt Wolfgang Ziegler an, welcher uns seinen brandneuen Song Das Beste an mir präsentiert. Und Anna-Karina Wojcik hat ebenfalls ihren brandneuen Song im Gepäck, welcher unzensiert heißt und mit dem sie das nächste Ausrufezeichen setzt. Sie zeigt sich so frei, direkt und kompromisslos wie nie zuvor und macht deutlich, dass es ihr um echte, ungefilterte Emotionen geht. Der Song ist ein leidenschaftliches Statement für das Leben im Moment und dafür, sich ohne Zurückhaltung ganz auf das Hier und Jetzt einzulassen.

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1: Wir reisen wieder zurück in den Sommer 1976 und da eroberte ein Song von Chris Roberts nicht nur die Hitparaden, sondern auch die Radiosender in Deutschland, Österreich und der Schweiz. Damals wurde der Schlager ja tatsächlich nur deutsch gesungen und so eine englische Textzeile war dann doch etwas Neues und absolut Interessantes. Ich rede von dem Song Do You Speak English aus dem Juni 1976. Musik Ralf Siegel, Text Kurt Herter. Gesungen von Chris Roberts.

Ich umarme die Welt. Ein tolles Duett meines lieben Kollegen Ansgar Deters gemeinsam mit Debütantin Kerstin war das, in dem die beiden ein starkes Zeichen für Hoffnung, Zusammenhalt und Lebensfreude setzen. Kommen wir zu dem Country-Schlager-Duett des Jahres. So jubelte die Plattenfirma Lumina Records, welche den brandneuen Song von Nancy Sue veröffentlichte. Es wird mal wieder Zeit für einen richtigen Country-Kracher. Nach Hit-Duetten im englischen und deutschen Bereich fehlt in der heutigen Schlagerszene eine spannende und locker leichte Love-Story wie diese. Im Song Highway Lady geht es um einen Country-Sänger, der mit flirtigem Blick eine schöne Anhalterin mitnimmt. Eine klassische Love-Story, die die Fantasie anregt und perfekt für lange Autobahnfahrten ist, denn hier wird sich die Zeit genommen, eine richtige Geschichte zu erzählen. Und dabei ist auch erstmals Hit-Songwriter Erwin Brandt als Brandy Blue zu hören. Ja, und im Anschluss präsentiert dann mein lieber Kollege Peter Sebastian seine brandneue Single, welche den Titel »Damit kann ich leben« trägt.

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1: Ob als Sänger, Schauspieler oder TV-Legende, Peter Alexander prägte über Jahrzehnte die deutschsprachige Unterhaltung wie kaum ein anderer. Mit Kultfilmen wie Im weißen Rössel und seiner legendären TV-Shows wurde er zur Ikone einer ganzen Ära. Anlässlich seines 100. Geburtstages in dieser Woche veröffentlichte die Plattenfirma Sony Music ein ganz besonderes Best-of-Album mit den zeitlosen Liedern der Schlagerlegende, woraus ich euch heute hier im Powerplay der Woche zwei Songs vorstelle. Und Song Nummer 2 ist dabei Delilah von dem unvergessenen Peter Alexander.

Peter Grünberg sang dir zu Ehren, eine Hommage an den unvergessenen Entertainer Peter Alexander. Anna-Marie Eifelt setzt mit ihrer neuen Single So wie ein Feuerwerk ein leuchtendes Ausrufezeichen in herausfordernden Zeiten, in denen wir täglich mit Bewertungen und Meinungen konfrontiert werden. Mit emotionaler Tiefe, modernen Sounds und einem mitreißenden Refrain lädt der Song dazu ein, sich selbst neu zu entdecken und die eigene Einzigartigkeit zu feiern. Und die liebe Maria Foscagna präsentiert dann gleich im Anschluss ihren ebenfalls brandneuen Song Erster, letzter Kuss. Was passiert, wenn die beste Freundschaft plötzlich ins Wanken gerät, wenn aus vertrauten Blicken mehr wird und ein einziger Kuss Gefühle entfacht, die sich nicht länger verdrängen lassen? Maria Foscagna erzählt diese Geschichte mit viel Gefühl, Charme und einer Leichtigkeit, die sofort berührt.

Kurz vor dem Ende dieser Sendung darf ich noch einen Musikwunsch unserer Hörerin Antonia Camano erfüllen, welche sich André Parker mit Ich hau ab gewünscht hat und dazu geschrieben hat: An das Radioteam ein virtuelles Eis von mir und einen schönen Tag. Ja, ganz lieben Dank, liebe Toni, und hier kommt dein Musikwunsch. Ich hau ab, André Parker.

Feierabend heißt es jetzt auch für mich, so wie es Geburtstagskind Peter Alexander nochmal zum Abschluss dieser Sendung sang. Ich mache den Platz wieder frei hier im Studio für die nachfolgenden Kolleginnen und Kollegen, aber natürlich nicht ohne euch ein schönes sonniges Sommerwochenende und einen tollen Start in die neue Woche zu wünschen. Und bleibt oder werdet bitte auf jeden Fall gesund. In der nächsten Woche hören wir uns dann hier bei eurem Lieblingsradio wieder und bis dahin passt auf euch auf und bleibt im Rhythmus. Alles Liebe, euer Ralf Bogart.

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2: Und wieder ist eine Woche vergangen und es ist wieder Zeit für Bogarts Schlagershow und diesmal für deren 140. Ausgabe hier bei eurem Lieblingsradio. Schön, dass ihr wieder mit dabei seid und damit hallo und herzlich willkommen.

Was war das für eine Sommerwoche? Ich hoffe, ihr seid gut durch diese gekommen, konntet der Hitze auch etwas entfliehen und seid nicht nur ins Schwitzen gekommen in diesen Tagen. Es wird also wieder eine sommerliche Sendung werden und einen Song habe ich tatsächlich die ganze Woche über im Ohr gehabt. Und deshalb eröffne ich diese heutige Ausgabe von Burgerts Schlagershow auch genau mit diesem Song. Von Zweiraumwohnung 36 Grad. Willkommen im Sommer 2026.

in die neue Ausgabe meiner Radioshow mit brandneuer Musik. Und diesmal darf ich euch den Song »Verliebter Egoist« meines lieben Labelkollegen Uli Schwinge vorstellen. Ein Song, der ungeschminkte Wahrheiten preisgibt und in dem Step by Step die negativ besetzte Assoziation Egoist zum absolut Positiven umgekehrt wird. Verliebter Egoist ist textlich als auch musikalisch ein kleines Meisterstück, denn Uli Schwinge als Komponist und Rainer Thielmann als Songtexter gelingt es, uns im beschwingten Sound unser Ego auf die Liebe neu im Verzicht zu definieren. Ohne Ego kein Charisma und keine liebevolle Beständigkeit unserer gesellschaftlichen Erwartungen. Verliebter Egoist zeigt uns, wie schön es ist, transparent, ehrlich und absolut verliebt zu sein. Ja, es braucht den gesunden Egoismus, um all das, was unser Herz erwärmt, innezuhalten und die Liebe zum Partner immer wieder neu zu beleben. Der neue Song von Uli Schwinge verstärkt das, was man wirklich will. Schön, dass Uli Schwinge seinem Stil auch mit der Fortsetzung von »Ich will« und dem textlichen Tiefgang treu bleibt und uns jetzt mit »Verliebter Egoist« wieder ein Stück Musik zum Wohlfühlen, Hören, Feiern und Tanzen schenkt.

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1: Schon in jungen Jahren stellte Sabine Schüller fest, dass das Singen mehr ist als nur ein Hobby. Sie machte es mit Leidenschaft und träumte von der großen Bühne. Mittlerweile produziert sie ihre eigenen Schlager, mit denen sie Fans in Österreich und Deutschland begeistert. Mit ihrer Musik fasziniert sie nicht nur Fans, sondern auch ihre Klienten. Sie arbeitet bei der Caritas als Heimhilfe, auch dort wird sie immer wieder auf ihre Musikkarriere angesprochen. Sie erzählt den älteren Damen und Herren von ihren Auftritten und ihrer großen Leidenschaft und kann ihnen sehr viel Freude bereiten, wenn sie eines ihrer Lieder singt. Durch die Unterstützung ihres Produzenten hat die Lehrerin bereits zahlreiche Lieder produziert, wovon sie die meisten auch selbst geschrieben hat. Die Ideen für ihre Lieder kommen größtenteils aus ihrem eigenen Leben, ihren Erfahrungen oder von spontanen Einfällen, welche sie sofort notiert. Jetzt gibt es von Sabine Schüller einen brandneuen Song, den ich euch heute hier gern vorstellen möchte. Wie eine Königin. Hier ist Sabine Schüller.

Happy Birthday heißt es an dieser Stelle auch heute hier in Bogarts Schlagershow. Denn auch in dieser Woche feierten wieder liebe Kolleginnen und Kollegen ihren Geburtstag. Und ich darf wieder einmal liebe Grüße und Glückwünsche zu ihnen senden. So feierte Melanie Payer in dieser Woche ihren Ehrentag und sie singt uns dazu auch gleich ihren aktuellen, sehr passenden Song Sommerfeuerwerk. Und auch Mickey Krause konnte die Kerzen auf seiner Geburtstagstorte auspusten und wir hören ihn dann auch gleich mit seinem Song Für dich. Happy Birthday, Teil 1.

Und es gab in der vergangenen Woche noch weitere liebe Kolleginnen, die ihren Geburtstag in der schönen Schweiz gefeiert haben und welche seit der ersten Ausgabe dieser Sendung hier zu den musikalischen Stammgästen zählen. Das ist zum einen Beatrice Egli, welche wir zu ihrem Geburtstag gleich mit ihrem Song Balance hören werden. Und liebe Geburtstagsgrüße gehen auch ins Berner Oberland zu Francine Jordi, welche wir dann im Anschluss mit ihrem aktuellen Mutmacher-Song hören. Doch zuvor gehen auch an euch alle, die ihr in dieser Woche euren Geburtstag gefeiert habt, wieder herzliche Glückwünsche im Namen der Teams eurer Lieblingsradios. Ganz viel Gesundheit, Liebe und Glück für euer neues Lebensjahr.

In der vergangenen Woche verließ die norwegische Schlagersängerin und Schauspielerin Kristi Sparbu die Lebensbühne. Nach einer kaufmännischen Lehre arbeitete sie als Sekretärin. Sie trat in einer Tanzkapelle auf, nahm Gesangsunterricht und erhielt mit 17 Jahren ihren ersten Schallplattenvertrag. Bereits mit ihrer ersten Single Ballerina war sie 1964 in Norwegen und Schweden erfolgreich. Ihren größten Erfolg hatte sie in der Bundesrepublik Deutschland mit dem Titel Ein Student aus Uppsala, womit sie 1969 14 Wochen lang in den deutschen Charts vertreten war. Musik.

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1: Monika Martin feiert in diesem Jahr ihr 30-jähriges Bühnenjubiläum. Es sind Jahrzehnte, in denen die Künstlerin mit der beeindruckend charakteristischen Stimme einen steten Weg zur selbstbestimmten Entwicklung gegangen ist, von der Sängerin und Songwriterin hin zur Produzentin. Das Album zum Jubiläum trägt den Titel Sommerland und beinhaltet insgesamt 14 Songs, in denen Monika Martin alle Grenzen zwischen den Genres aufgehoben hat. Gefeiert wird die musikalische und textliche Vielfalt, vom Uptempo-Foxschlager zur Wall of Sound. Kurzum, Sommerland ist Album und musikalischer Bilderbogen zugleich und ist Monika Martin von der ersten bis zur letzten Note. Hier ist der Titelsong des brandneuen Albums von Monika Martin, Sommerland.

Das Leben hat so schöne Farben, sang soeben Danny Buller in seinem brandneuen Song. Und meine liebe Kollegin Madeleine Rausch hat die Zukunft erfunden, singt sie jetzt zumindest in ihrem aktuellen Song für alle, die sich nach Halt in unsicheren Zeiten sehnen. Die neue Single ist mehr als nur ein Liebeslied, trifft den Nerv der Zeit, in der sich vieles unsicher anfühlt und ist wieder ein Beweis dafür, dass Schlager auch Tiefgang haben kann. Mit klarer Stimme und einer Mischung aus Nahbarkeit und Ehrlichkeit positioniert sich Madeleine Rausch einmal mehr als Künstlerin, die zukunftsweisend deutschen Schlager neu denkt. Und einen neuen Song gibt es dann auch von dem charismatischen Sänger Mike Leon Grosch mit einer Botschaft, die aktueller kaum sein könnte. In einer Welt voller Statussymbole, Selbstinszenierung und Oberflächlichkeiten erinnert der Song daran, worauf es wirklich ankommt. Einen guten Charakter mit viel Herz. Denn ein echter Gentleman, so der Songtitel, definiert sich nicht über das größte Auto, die teuerste Uhr oder den perfekten Körper. Er begegnet Menschen mit Respekt, hört zu, hält sein Wort und steht für die Menschen ein, die ihm wichtig sind.

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1: Mal ganz ehrlich, wer von euch lege jetzt nicht gern am Strand ein Eis oder ein kühles Getränk in der Hand? Man hört Kinder lachen, das Meer rauschen und genießt dieses Gefühl in vollen Zügen. Unsere liebe Görlitzer Musikredaktion, also der liebe Christian und der liebe Thorsten, haben sich für diese Sendung genau diesem Thema angenommen und uns für den Schlagerdreier dieser Woche das Thema Strand vorgeschlagen und bereiten uns damit bei diesen sommerlichen Temperaturen auf den bevorstehenden Urlaub vor. Christian schlägt dazu einen Song von Chris Wolf vor, in dem er vom Strand von Maspalomas singt. Thorsten freut sich über den Song Die Mädchen am Strand von Bernd Klüver und beide sehnen sich offenbar auch nach dem Strand von Griechenland, von dem dann zum Abschluss dieser Runde der ebenfalls unvergessene Costa Cordalis singt. Ich sag mal, packt die Badehose ein und dann nischt wie raus an den Strand.

Bei diesen sommerlichen Klängen von den Stränden dieser Welt kommen auch bei mir Urlaubsgefühle, aber auch Erinnerungen auf. Ich bin ja ein Kind des Ostens und dort war ja der Strand an der Ostsee der ultimative Urlaubsort. Auch wenn es in der ehemaligen DDR dort oben an der Küste auch schon mal etwas kuschelig werden konnte, hatten doch alle Schulkinder gleichzeitig 8 Wochen Ferien. Und die Ostsee war dann meist überlaufen, die Strände übervoll, aber wir haben das geliebt. So auch die Ostschlager, welche uns durch die damalige Urlaubszeit begleitet haben. Ich habe mal 2 Songs aus dieser Zeit herausgesucht. Zum einen FKK aus dem Jahr 1983 von der Magdeburger Band Juckreiz. Und wie schlimm es war, wenn man am Urlaubsort angekommen war und den Farbfilm vergessen hatte, davon singt dann Nina Hagen in ihrem Hit aus dem Jahr 1974.

Was passiert, wenn pure Pop-Energie auf authentischen Volksschlagerscham trifft? Die Antwort liefern Adiyama und Corbinian, der charismatische Frontsänger von Vox Club, mit ihrem gemeinsamen Duett »Ich schieße dich zum Mond«. Entstanden ist ein energiegeladener Popschlager, der nicht nur ins Ohr geht, sondern auch eine starke Botschaft vermittelt. Manchmal ist Loslassen der bessere Weg nach vorne. Ein Song, der nicht für Bitterkeit, sondern für den Mut, einen Schlussstrich zu ziehen steht, um sich selbst wieder an erster Stelle zu setzen. Und mit tausendmal Nein veröffentlicht Kerstin Ott ihre neue Single und zugleich den ersten Vorboten ihres kommenden Albums. Der Song erzählt von einem Gefühl, das viele kennen. Man weiß, dass eine Person einem nicht gut tut und doch bleibt da diese Anziehung, diese Erinnerung an Vertrautheit und die Versuchung, noch einmal schwach zu werden. Und der Song handelt vom inneren Ringen zwischen Nähe und Selbstschutz, zwischen Sehnsucht und der Entscheidung, sich zu lösen.

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1: Exakt 50 Jahre nach dem Beginn seiner einzigartigen Karriere schließt sich für Wolfgang Petri ein ganz besonderer Kreis. Mit Sommer in der Stadt, 50 Jahre Jubiläum, veröffentlicht die Musiklegende eine moderne Neuinterpretation jener Debütsingle, mit der 1976 alles begann. Der zeitgemäße Rockschlager verbindet die Aufbruchsstimmung von damals mit der unverwechselbaren Energie von heute und markiert gleichzeitig den Auftakt zu einem außergewöhnlichen Jubiläumsjahr. Bevor ich euch die neue Version des Klassikers von Wolfgang Petri in einer der nächsten Sendungen vorstellen werde, erinnern wir uns heute im Kalenderblatt fast taggenau an die Originalversion von Sommer in der Stadt aus dem Juni 1976.

Meine Mama warnte mich vor dir. Das waren Vanessa Neigert und ihr Partner Giovanni Weisheit mit ihrem charmanten Liebesduett, welches, wie soeben gehört, den Sound der 60er Jahre mit modernen Elementen verbindet und einen Schlager voller Herz abliefert. Da kommen wir doch zurück zu den Stränden dieser Welt bzw. den Urlaubsorten, in die wir immer wieder gern reisen. So genießen wir jetzt wieder einmal italienisches Lebensgefühl mit dem brandneuen Song Ciao Ciao Amore von Salvatore e Rosario, ehe wir dann mit Senza Confini, also grenzenlos, unsere Italienreise fortsetzen mit dem gleichnamigen brandneuen Song von Norbert Köhler.

Zwischen Schlager, Pop, Rap und großen Gefühlen. Monika Martins Sommerland kennt keine Grenzen. Drei Jahrzehnte auf der Bühne sind für viele Künstler Anlass, auf Bewährtes zu setzen. Monika Martin geht den entgegengesetzten Weg. Mit ihrem 29. Studioalbum Sommerland präsentiert die Grazer Sängerin nicht nur ein Jubiläumswerk, sondern zugleich eine musikalische Standortbestimmung, die mutiger, vielseitiger und persönlicher kaum sein könnte. Die Ausnahmekünstlerin beweist einmal mehr, dass Stillstand für sie nie eine Option war. Stattdessen öffnet sie Türen zu neuen Klangwelten und überrascht mit einer stilistischen Bandbreite, die selbst langjährige Wegbegleiter überraschen dürfte. Hier ist ein weiterer Song aus ihrem neuen Album Sommerland. Glaubst du an die Liebe? Hier ist noch einmal Monika Martin.

Der moderne Schlager lebt nach wie vor von großen Emotionen. Doch während viele Songs von der großen Liebe, vom Neuanfang oder vom Feiern erzählen, richtet Eva Luginger ihren Blick auf die leisen Momente. Mit ihrer neuen Single »Heimliche Tränen« präsentiert die niederbayerische Sängerin einen Titel, der berührt, weil er ein Gefühl beschreibt, das wohl jeder kennt. Den Schmerz, den man nach außen verborgen hält. Nach einer selbstgewählten Veröffentlichungspause meldet sich die Sängerin nun also mit einem Song zurück, der persönlicher kaum sein könnte. Und gleichzeitig feiert die Sängerin 2026 ein besonderes Jubiläum. Vor 20 Jahren stand sie erstmals auf einer Bühne und legte damit den Grundstein für ihre musikalische Laufbahn. Und danach präsentiert uns Nathalie Holzner ihren brandneuen Song »Traumschiff«. Und die Österreicherin ist sich sicher, kein Pilot, kein Feuerwehrmann, die große Liebe wartet auf hoher See.

Manche Songs erzählen eine Geschichte, andere erzählen ein Lebensgefühl. Bleiben, wenn's am schönsten ist, gehört zu den Liedern, die man nicht nur hört, sondern auch fühlt. Für Julia Lindholm markiert dieser Song einen ganz besonderen Moment. Nach einer musikalischen Pause beginnt für die schwedische Sängerin ein neues Kapitel, persönlicher, ehrlicher und näher an ihrer eigenen Geschichte als jemals zuvor. Mit Bleiben, wenn's am schönsten ist, veröffentlicht sie nicht einfach nur eine neue Single, sie veröffentlicht ein Stück ihrer eigenen Haltung zum Leben. Ein Song über jene Augenblicke, die wir alle kennen und viel zu oft zu schnell wieder loslassen. Wenn Freunde zusammenkommen, wenn das Lachen lauter wird, wenn Gespräche tiefer werden, wenn aus einem Nachmittag eine Nacht wird und niemand auf die Uhr schaut. Momente, von denen man sich wünscht, sie würden niemals enden.

0: zurück.
1: Einen letzten Blick zurück warf musikalisch gerade Leonard in seinem gleichnamigen brandneuen Song. Und auch ich blicke ein letztes Mal zurück auf diese 140. Ausgabe von Bogarts Schlagershow, an dessen Ende wir nun angekommen sind, und ich hoffe, es war wieder für jeden von euch etwas dabei und ich konnte euch über das Radio ein wenig auf dieses Sommerwochenende einstimmen. Ich wünsche euch ein wunderschönes Wochenende und dann natürlich einen tollen Wochenstart. Bleibt oder werdet bitte gesund, passt wie immer gut auf euch und eure Lieben auf. Viel Wasser trinken ist wichtig bei diesen Temperaturen. Und bis zur nächsten Sendung wieder meine Bitte an euch. Bleibt im Rhythmus. Von Herzen alles Liebe, euer Ralf Bogart.

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1: Im Studio Hanna Messerschmidt. Sein Krisenmanagement beim großen Stromausfall in Berlin fällt Kai Wegner auf die Füße. Der regierende Bürgermeister der Stadt hat seine Kandidatur für die Wahl im September zurückgezogen. Nach dem Stromausfall im Januar gab es immer wieder Unklarheiten darüber, was Wegner wann und wie gemacht hatte. Der CDU-Politiker betonte:
2: In der Sache habe ich mir gar nichts vorzuwerfen. Wir haben einen guten Job gemacht. Alle Beteiligten haben einen guten Job gemacht. Wir haben die Krise anderthalb Tage vorher beendet. Wenn die Kommunikation eine andere gewesen wäre, dann würde ich jetzt wahrscheinlich auch nicht vor Ihnen stehen. Und für diese fehlerhafte Kommunikation übernehme ich jetzt Verantwortung.
1: Neuer CDU-Spitzenkandidat wird Finanz- und Kultursenator Stefan Evers. Die Sparpläne für die Krankenkassen haben es durch Bundestag und Bundesrat geschafft. Damit die Beiträge nicht weiter steigen, gibt's Einschnitte bei den Leistungen und zusätzliche Kosten für Versicherte. Auch das Heizungsgesetz ist beschlossene Sache. Öl- und Gasheizungen sollen weiter eingebaut werden können. Kaputt heißt künftig nicht mehr gleich neu kaufen. Der Bundesrat hat grünes Licht auf das neue Recht auf Reparatur gegeben. Wer ein kaputtes Smartphone oder eine defekte Waschmaschine hat, soll die Geräte künftig einfacher und zu einem fairen Preis reparieren lassen können. Dazu werden die Hersteller verpflichtet. Der Ton bei VW wird immer rauer. Der Betriebsrat macht weiter Druck auf den Vorstand und fordert Klarheit über weitere Stellenstreichungen. Bis heute soll sich VW-Chef Blume unmissverständlich dazu äußern, so die Forderung. Gestern wurde vor den Werken gegen die Sparpläne protestiert. Einer der Beschäftigten sagte uns:
3: Das ist eigentlich schon erschreckend, muss ich sagen, was dann in den letzten Jahren jetzt so abgeht, speziell jetzt im letzten halben Jahr. Manchmal schläft man schon schlecht, gebe ich auch inzwischen zu, aber es ist eigentlich unmöglich. Es ist unwürdig auch, weil wir eigentlich auch ganz andere Konzernwerte vorleben und ich glaube, die dort oben vergessen die.
1: VW steckt seit längerem in der Krise. Von April bis Juni wurden fast 9% weniger Autos verkauft als im Vorjahreszeitraum. Es ist der erste Besuch seit 4 Jahren. Der britische König Charles hat Prinz Harry samt Familie auf seinem Landsitz in Gloucestershire empfangen. Das berichten britische Medien. Harry war vor 6 Jahren aus dem Königshaus ausgetreten. Seitdem ist das Verhältnis stark angespannt.
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4: Mit KI-Support. Wolkig ist es vor allem im Osten, sonst hängen nur ein paar Wolken am Himmel und es bleibt trocken. Später kann sich im Nordwesten auch mal Nebel zeigen. In der Nacht gehen die Temperaturen runter auf 19 bis 10 Grad. Morgen bleibt es meist sonnig und trocken. Höchstens im Südschwarzwald ist mal ein kurzer Schauer drin. Dazu werden es bis zu 35 Grad.

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2: Bei einem Schlag gegen einen internationalen Betrugsring sind tausende mutmaßliche Täter verhaftet worden, warum viele von ihnen selber Opfer sind. Im Gazastreifen hat die islamistische Hamas die Regierungsgeschäfte abgegeben, wie das zu werten ist. Und wie ein Jurist in den USA Donald Trump vor Gericht bekämpft. Das sind die Themen im Info 3. Am Mikrofon ist Manuel Fasol. Der internationalen Polizeibehörde Interpol ist ein Schlag gegen mehrere Betrügernetzwerke gelungen. Die Beamten stellten mehr als 290 Millionen Dollar sicher, die weltweit mit verschiedenen Betrugsmaschen erbeutet wurden. Zudem wurden 5.800 mutmaßliche Täterinnen und Täter verhaftet. Das sind nur ein paar der unglaublichen Zahlen, die Interpol veröffentlicht hat. Frage nun an Wirtschaftsredaktor Pascal Lago. Was für Betrugsmaschen haben diese Netzwerke angewendet?
3: Ja, Interpol hatte bei dieser koordinierten Polizeiaktion vor allem Delikte im Visier, die mit dem sogenannten Social Engineering zu tun haben. Da geht es um soziale Manipulation, zum Beispiel wenn Betrüger sich am Telefon als Bankangestellte ausgeben, damit diese Geld überweisen oder Kreditkartendaten teilen oder wenn jemand zum Beispiel eine romantische Zuneigung vorspielt oder sich als Chef ausgibt. In Thailand zum Beispiel, da hat die Polizei einen Geldwäschereiring zerschlagen, dort wurde Geld von Liebesbetrügern gewaschen.
2: Mehr als 5.800 Personen sind verhaftet worden. Hat man da große oder doch eher kleine Fische der Betrügernetzwerke erwischt?
3: Ja, da bleibt die Interpol vage und antwortet auch nicht auf eine Anfrage. Interpol spricht zwar von einem Schlag gegen die organisierte Kriminalität, es bleibt aber offen, ob die wirklichen Strippenzieher ins Netz gegangen sind. Und das ist deshalb so relevant, weil die Betrüger an der Front oft zu dieser Art von Arbeit gezwungen werden. Also sie sind immer wieder einmal Opfer von Menschenhandel. Und dies ist in der Polizeipraxis auch schwierig, das dann irgendwie festzumachen. Und laut Nathalie Wenger von Amnesty International Schweiz deuten zumindest die aktuellen Verhaftungen von Interpol darauf hin, dass vielleicht auch Menschenhandel im Spiel war, weil im Inselstaat Palau, da sind 22 Verdächtige nicht direkt verhaftet worden, sondern erst einmal aus dem Land geschafft. Und dies sei ein Indiz dafür, dass es sich um illegal eingeschleuste Arbeitskräfte gehandelt haben könnte.
2: Insgesamt waren ja 97 Länder involviert in die Operation, die Schweiz hingegen nicht. Warum nicht?
3: Die Bundespolizei FEDPOL ist für diese internationale Zusammenarbeit zuständig, kann sich zur konkreten Polizeioperation aber nicht äußern, da sie nicht involviert war. Sie sagt aber, die FEDPOL auf Anfrage, dass sie zusammen mit Interpol jeweils prüfe, ob eine Beteiligung der Schweiz sinnvoll sei oder nicht. Man könne nicht überall dabei sein, sondern müsse priorisieren, je nach Mehrwert. Warum die Zusammenarbeit hier nicht priorisiert wurde, bleibt offen. Fakt ist, dass laut Bundesamt für Statistik auch in der Schweiz jedes Jahr Zehntausende Menschen in Kontakt mit solchen Betrugsmaschen kommen.
2: Das waren Live-Informationen von Wirtschaftsredaktor Pascal Lago. Vielen Dank. Ein weiterer früherer Teil der Mikro verschwindet. Das Hörgeräte- und Augenoptikgeschäft Misenso hat Konkurs angemeldet. Kevin Kahanes.
4: Alle 18 Misenso-Filialen sind geschlossen und die Webseite ist offline. Die Migros hatte Misenso erst vor 2 Jahren an die österreichische Firma Neuroth verkauft. Sie schreibt, Misenso sei überschuldet, der Konkurs sei unvermeidbar gewesen. Das Unternehmen habe zu keinem Zeitpunkt schwarze Zahlen geschrieben. Zuerst hatte der Blick über das Ende von Misenso berichtet. Er schreibt, es seien rund 140 Mitarbeitende betroffen. Bei der Aufarbeitung der Brandkatastrophe von Gromontana verliert die Walliser Staatsanwaltschaft eine der 3 zuständigen Staatsanwältinnen. Sie verlässt die Behörde auf Ende Jahr und tritt anderswo eine neue Stelle an. Das teilt die Walliser Staatsanwaltschaft mit. Die Untersuchung zum Brand in der Bar Le Constellation werde ab sofort von den übrigen 2 Personen geleitet.
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2: Im Gazastreifen kommt es trotz des Waffenstillstands zwischen Israel und der islamistischen Hamas täglich zu tödlichen israelischen Angriffen und hunderttausende Menschen leben auf engstem Raum, zusammengepfercht in Zelten. Nun hat die Hamas die Regierungsgeschäfte in Gaza offiziell abgegeben an das Nationale Komitee zur Verwaltung Gazas. Das ist eine der Forderungen von Donald Trumps sogenanntem Friedensplan für Gaza. Wie ist dieser Schritt der Hamas zu werten? Auslandredaktorin Anna Trechsel berichtet.
1: Jasser Abu Musa aus Gaza ist derzeit als Forscher am Middle East Institute in Washington tätig und berät das International Peace Institute in New York. Als erstes stellt er klar,
5: Die
1: Hamas habe die Regierungsgeschäfte nicht an das sogenannte Nationale Komitee für die Verwaltung Gazas abgegeben. Sie habe lediglich den Leiter ihres eigenen Regierungskomitees ersetzt, mit einem anderen Hamas-Mann.
5: I think it was a decorative step.
1: Reine Dekoration sei das, sagt Abu Musa. Auch deshalb, weil Israel die Mitglieder des neuen Nationalen Komitees gar nicht einreisen lässt. Doch dieses sollte den Gazastreifen laut Trumps sogenannten Friedensplan eigentlich regieren. Die Hamas sei dazu nicht mehr in der Lage, sagt Abu Musa, der von 2015 bis 2024 für die Schweizerische Direktion für Entwicklung und Zusammenarbeit DEZA arbeitete. Sie ist zwar noch da, aber sie hat im Krieg tragende Teile ihrer Verwaltung, ihres Militärs und ihrer Finanzierung verloren. Jasser Abu Musa ist davon überzeugt, dass die Hamas am Ende ist und das selber auch weiß. Das macht der Forscher aus Gaza am für die Hamas heikelsten Thema überhaupt fest, ihrer Entwaffnung. In jüngster Zeit soll die Hamas ihre Bereitschaft signalisiert haben, die Waffen schrittweise niederzulegen.
5: For Hamas it's a very, very big step, actually.
1: Das ist ein riesiger Schritt für die Hamas. Der bewaffnete Widerstand ist ihre DNA, ihre Geldquelle, ihre Propaganda, der Kit, der sie zusammenhält. Die Organisation habe nur noch Kalaschnikows und leichte Waffen.
5: Israel knows that Hamas is no longer posing a threat towards Israel.
1: Israel weiß, dass die Hamas für sie keine unmittelbare Gefahr mehr darstellt. Trotzdem blockiere Israel jeden Fortschritt, sagt Abu Musa. Der israelische Premierminister Benjamin Netanyahu brauche die radikalen Islamisten als Feindbild im Hinblick auf die bevorstehenden Wahlen im Herbst. Und die Hamas wartet zu mit der Entwaffnung, weil sie ihr sicheres Ende möglichst lange hinauszögern wolle. Beide Seiten spielen also auf Zeit.
5: Unfortunately, the future for Gaza is not promising.
1: Die Zukunft Gazas sehe leider nicht vielversprechend aus, sagt Jasser Abu Musa.
2: Viele europäische Länder erleben eine weitere Hitzewelle. Frankreich aktiviert deswegen nun einen Hitzenotfallplan. Kevin Kahanes.
4: Ja, der Plan sieht sogenannte Abkühlungszentren für gefährdete Menschen vor. Dazu gehören laut der Regierung vor allem ältere Menschen, aber auch Obdachlose. Die Schutz- und Abkühlungszentren sollen in den Regionen eingerichtet werden, wo die höchste Hitzewarnstufe gilt. Dies ist vor allem im Westen des Landes der Fall. Ab morgen sind dann insgesamt 24 Regionen betroffen, darunter auch der Großraum Paris. In Frankreich werden Temperaturen von bis zu 40 Grad erwartet. Zum Thema Migration. Die EU-Grenzschutzbehörde Frontex sagt, sie zähle weniger Menschen, die illegalerweise nach Europa einreisen. Im ersten Halbjahr sei die Zahl im Vergleich zum Vorjahr um mehr als ein Drittel gesunken. Die europäische Migrationswende wirke, sagt dazu der EU-Migrationskommissar. Seit Juni sind strengere Kontrollen an den Außengrenzen des Schengen-Raums in Kraft. Dazu gehört auch die Schweiz.
2: Es vergeht kaum ein Tag, ohne dass US-Präsident Donald Trump zu reden gibt. Diese Woche war es sein Wutausbruch an der NATO-Konferenz. Auch sein Zollstreit oder sein Wunsch, das Geburtsrecht in den USA einzuschränken, gaben zu reden. Letzte Woche hat das oberste Gericht einige Urteile gefällt, die nicht im Sinne von Trump sind. Und für solche juristischen Niederlagen von Donald Trump kämpft Norm Eisen. USA-Korrespondent Andrea Christen sprach mit dem Mann, der für den US-Präsidenten zur Hassfigur geworden ist.
6: Als Donald Trump im März 2025 im Justizministerium eine Rede hielt, schien ihn ein Widersacher besonders umzutreiben. Es gibt diesen Typen namens Norm Eisen. Ich weiß nicht einmal, wie er aussieht. Er ist seit 9 Jahren hinter mir her. Dichtes, graues, gewelltes Haar, randlose Brille, 65 Jahre alt. So sieht Norm Eisen aus.
7: I would be insulted if he didn't name me.
6: Ich wäre beleidigt, wenn Trump mich nicht namentlich nennen würde, sagte er im SRF-Interview. Eisen hat an der Elite-Universität Harvard Recht studiert, zusammen mit Barack Obama. Und als Obama regierte, war Eisen der Anwalt, der im Weißen Haus auf die Einhaltung von Ethiknormen achtete. Als Trump 2017 an die Macht kam, kämpfte Eisen gegen die mutmaßliche Korruption der Trump-Regierung. Bei Trumps erstem Amtsenthebungsverfahren spielte er eine führende Rolle. Eisen ist mit den Nichtregierungsorganisationen, die er mitbegründete, eine zentrale Figur der juristischen Gegenstrategie.
7: He's attacking every day,
6: Trump greift jeden Tag an, aber das Gesetz wehrt sich. Und meistens gewinnt das Gesetz. Tatsächlich zeigen die Bundesgerichte der Regierung die Grenzen auf. Das Gesetz plus andere Aspekte der US-Demokratie scheinen auszureichen, um Donald Trump im Zaum zu halten. Zu Beginn von Trumps zweiter Amtszeit schienen die Bundesgerichte das einzige wirkungsvolle Gegengewicht zu bilden. Aber die Gerichtsverfahren, die wir vom ersten Tag an einleiteten, haben ein Feuer der Demokratie entfacht. Trump ist der unbeliebteste Präsident seit Richard Nixon, als dieser in den Watergate-Skandal verwickelt war. Die Menschen gehen massenhaft auf die Straße. Die Medien stellen Trump an den Pranger. Selbst aus der eigenen Partei wird er kritisiert.
7: Political leaders are speaking out from his own party.
6: Doch Trump hat viel Macht angesammelt. 2024 urteilte der oberste Gerichtshof, dass er und alle weiteren Präsidenten weitgehend immun sind gegen Strafverfolgung. Und Trump lässt seine Staatsanwälte gegen politische Gegner vorgehen. Zukünftige Präsidenten könnten seinem Beispiel folgen.
7: And I'm not gonna stop.
6: Ich höre nicht auf, selbst wenn Trump nicht mehr im Amt ist. Ich werde kämpfen für neue Gesetze mit Ethikregeln und Leitplanken für künftige Präsidenten, damit wir nie mehr in diese Situation geraten.
7: So we never have this situation again.
2: Sagt der Jurist Norm Eisen im Beitrag von USA-Korrespondent Andrea Christen. 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Und nun zu den Börsendaten von SIX.
8: Der Swiss Market Index liegt im Moment bei 14.221 Punkten. Er ist damit im Vergleich zum Vortag unverändert. Die Devisen: der Euro wird zu 92,27 gehandelt, der Dollar zu 80,74. Und das Wetter: heute und auch morgen bleibt es meist sonnig und heiß mit 31 bis 34 Grad. Heute gibt es vor allem am Alpensüdhang lokale Hitzegewitter, morgen dann auch in den westlichen Bergen.
2: Das war Info 3 am Freitagabend mit Kevin Kahanes und Manuel Fasol.
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10: Das Regionaljournal Bern, Freiburg-Wallis, hinein mit Campingplätzen und Schulen. Das Zelt aufstellen am Bergbach war diesen Frühling im Wallis bei 13 Campingplätzen nicht mehr möglich gewesen. Sie mussten wegen Naturgefahren innerhalb kürzester Zeit zutun. Mittlerweile ist ein Teil von ihnen wieder offen und es läuft gut.
11: So alle negativen Werbung, die wir hatten, dass der Camping geschlossen ist, hat sich im Positiven jetzt ausgewirkt.
10: Wir sind bei einem Campingplatz im Goms schauen, jetzt, wo Hochsaison ist. Und Lehrpersonenmangel ist jeden Sommer wieder Thema, kurz bevor das neue Schuljahr startet. Die Pädagogische Hochschule Bern macht darum auch diesen Sommer ein Sommercamp für Quereinsteigende. Die Problematik besteht nämlich nach wie vor.
12: Also wir können den Lehrpersonenmangel noch nicht für beendet erklären im Kanton Bern. Es ist nach wie vor so, dass wir Lehrpersonen suchen.
10: Wir schauen die Situation im Kanton Bern genauer an mit dem Bildungsdirektor. Im Studio hinein, Dalin Langenegger, guten Abend. Zu den Aktualitäten vom Tag. Im Kanton Freiburg wird das Feuerverbot ausgeweitet, Leonie Marti.
13: Ab sofort ist das Feuern von aussen im ganzen Kanton Freiburg verboten, wie die Staatskanzlei mitteilt. Bis jetzt sind Feuer nur im Wald und am Waldrand verboten gewesen. Das Verbot gilt auch für Feuerwerk. Mit Blick auf den 1. August können aber Ausnahmen bewilligt werden, heisst in der Mitteilung vom Kanton. Auch in 6 Verwaltungskreisen vom Kanton Bern und im ganzen Kanton Wallis gilt ein generelles Feuerverbot.
10: Zu Kandersteg im Berner Oberland gibt es jetzt auch doch keine Kollektivunterkunft für Asylsuchende. Das ist das Ergebnis von Gesprächen zwischen der Gemeinde und dem Kanton.
13: Die Gemeinde prüft jetzt an diesem Standort ein Wohnbauprojekt für Einheimische, wie die Nachrichtenagentur Keystone STA schreibt. Sei das nicht machbar, dann gäbe es die Möglichkeit, in Kandersteg ein Ausbildungszentrum für Asylsuchende und Flüchtlinge aufzubauen im Bereich Hotellerie, Gastronomie und Tourismus. Wo die Kollektivunterkunft, die ab 2028 zu Kandersteg wäre geplant gewesen, jetzt soll herkommen, sagt der Kanton Bern nicht. Die Gemeinde Kandersteg hat sich dagegen gewehrt, dass der Kanton auf ihrem Boden eine Kollektivunterkunft plant. Der Gemeindepräsident, der im Kantonsparlament sitzt, hat ihre Motion gefordert, dass die Standortgemeinden bei der Planung von grösseren Asylunterkünften ein Vetorecht bekommen. Das Parlament hat es abgelehnt.
10: Wer in der Freiburger Agglomerationsgemeinde Marli wohnt und seine Kinder in eine deutschsprachige Schule in der Stadt Freiburg schickt, muss für das Jahr jetzt doch keine Gebühren zahlen.
13: Das heisst in einer Mitteilung von der Gemeinde Marli. Ursprünglich hat sie von den Eltern 1'500 Franken pro Kind und Schuljahr verlangen. So hat die Gemeinde zumindest einen Teil der Kosten decken, die die Stadt Freiburg verlangt. Rund 85 Kinder zu Marli sind betroffen. Eltern haben sich gegen den Entscheid gewehrt, sie haben eine Petition lanciert und beim Kanton Beschwerden eingereicht. Die Beschwerde ist zurzeit noch hängig und darum hat die Gemeinde jetzt eine Klarheit schaffen, sagt der zuständige Gemeinderat von Marli, der César Murangira.
14: Quand la décision arrivera, le conseil communal se positionnera définitivement sur la question.
13: Sobald das Oberamt über die Beschwerde entscheidet, will die Gemeinde Marli definitiv entscheiden, wie es mit diesen Gebühren für deutschsprachige Schulkinder weitergehen soll. Die Berner Kantonspolizei hat in den letzten Tagen in der Region Lauterbrunnen und auf dem Jungfraujoch genau hergeschaut und 15 Personen wegen Taschen- und Trickdiebstahl vorläufig festgenommen. Die Polizei empfiehlt, dass man an gut besuchten Orten die eigenen Wertsachen besonders gut im Auge behaltet und dass man aufmerksam ist, wenn man von unbekannten Personen angesprochen wird.
10: Zur Brandkatastrophe vor Silvesternacht in Gramontana. Da gibt es eine Veränderung bei dem Team, das die Tragödie juristisch untersucht.
13: Und zwar hat eine von den drei Staatsanwältinnen gesagt, dass sie Ende Jahr zurücktritt. Sie will eine neue berufliche Herausforderung annehmen. Das heisst, sie schreiben an die Anwältinnen und Anwälte von der Opferfamilie und an die Beschuldigten. Das Westschweizer Radio und Fernsehen RTS hat darüber berichtet. Bei der Staatsanwaltschaft werde gleich eine neue Stelle ausgeschrieben. Die Ermittlungen leiten tun ab sofort die Staatsanwältin, die noch im Amt ist, und die stellvertretende Generalstaatsanwältin. Ein Waldbrand im Norden von Italien hat Auswirkungen auf das Oberwallis. Mit App Alert Swiss meldet, zieht Rauch von dem Feuer in das Simplon-Gebiet. Gondo zum Beispiel liegt nur 40 Kilometer vom Brand weg. Die Leute, die in dieser Region wohnen, sollen Türen und Fenster zutun und Klimaanlagen abschalten. Vom Feuer betroffen sind rund 600 Hektar Wald im Ossolatal. Seit 9 Tagen kämpft dort die Feuerwehr am Boden und aus der Luft gegen die Flammen.
10: Und wir bleiben noch im Wallis. Eine Pianistin, ein Zauberer oder ein Helikopterpilot, sie alle haben in den letzten Jahren den renommierten Rünzi-Preis bekommen. Preisträger dieses Jahr ist ein Geologe.
13: Und zwar der Raphael Majora, der ehemalige Chef der Dienststelle für Naturgefahren vom Kanton Wallis. Er ist ein national und international anerkannter Wissenschaftler, der sich seit vielen Jahren für den Kanton Wallis engagiert, schreibt der Kanton. Er hat gerade bei den jüngsten Katastrophen einen grossen Einsatz geleistet, zum Beispiel beim Hochwasser an Rhone 2024 oder beim Bergsturz Platte letztes Jahr. Seit dem Herbst 2025 ist der Raphael Majora pensioniert. Er setzt sich aber weiterhin aktiv im Bereich Bergsport und Naturgefahren ein, schreibt der Kanton weiter. Der Rünzi-Preis ist mit 20'000 Franken dotiert und wird seit 1972 vergeben an eine Walliser Persönlichkeit.
10: 13 Campingplätze auf einmal zu. Diese Nachricht hat Mitte März eingeschlagen im Wallis. Der Grund: Naturgefahren, die sich zugespitzt haben in den letzten Jahren. Darum haben die zuständigen kantonalen Dienststellen durchgegriffen und die 13 betroffenen Campingplätze zugetan. Betroffen waren vor allem Campingplätze in den Bergen, an Bächen und Flüssen. Mittlerweile ist Hochsaison, die Leute wollen in die Höhe, wo es kühler ist. 6 von den 13 Campingplätzen haben wieder dürfen auftun, weil sie zusammen mit den Gemeinden ihre Plätze haben sicherer gemacht. Wie ist die Situation dort? Ruth Seeholzer ist einer von ihnen, geht besuchen.
15: Ciao. Ciao. Super, wie kann ich helfen?
16: Wir haben reserviert.
17: Es ist anfangs Nachmittag, zmitzt in der Woche. An der Rezeption vom Camping Riverside Reckingo geht es hoch zu und her. Alle paar Minuten fährt ein Campingbus oder ein Auto mit Wohnwagenanhänger zu. Der Pim Bayen hat alle Hände voll zu tun.
15: Jetzt auch gleichzeitig kommen, oder nur Sie?
16: Wir sind die ersten.
15: Aber dann ist es eigentlich mir egal. Die anderen können wir auch einchecken.
16: Ja.
17: Der Pim Bayen, der Besitzer vom Campingplatz Riverside, ist zufrieden.
11: Ja, wir dürfen eigentlich überhaupt nicht klagen. Es geht gut. So alle negativen Werbung, die wir hatten, dass der Camping geschlossen ist, hat sich im Positiven jetzt ausgewirkt. So, wir haben so ungefähr 20% mehr Gäste als letztes Jahr in der gleichen Periode. Das ist natürlich schön.
17: Vor ein paar Monaten, im März, hat das noch ganz anders gedient. Da, wo das Schreiben von der kantonalen Baukommission ist gekommen, was drin geheissen hat, der Camping Riverside müsse innerhalb 10 Tage schliessen. Der Platz sei zu wenig sicher, falls es zu einer Naturkatastrophe käme. Konkret ist es das Reckinger die Blinna, ein Wildbach von hoch oben in einem Bergen, der kurz vor dem Campingplatz in die Rhone fließt, oder Rotte, wie der Fluss auf Walliser Deutsch heisst. Und Bobby Starkregen könnte die Gröll ins Tal ferken oder sogar Murgang mitbringen. Und auch der Rotte selber könnte bei Hochwasser eine Gefahr sein. Der Präsident von der Gemeinde Goms, der Gerhard Kiechler, hat sich damals, als die Schliessungsverfügungen vom Kanton sind gekommen, darum bemüht, dass die rückgängig gemacht kommen und Ski können, sofort Sicherungsmassnahmen an einen heiklen Punkten treffen. Allein auf seinem Gebiet nämlich sind insgesamt 3 Campingplätze von diesen sofortigen Schliessungen betroffen gewesen.
18: Wir haben dann endlich direkt Beschwerde gemacht, gegen die Benutzungsverbot. Wir haben Verwaltungsbeschwerde gemacht. Es sind die Campingbesitzer oder Betreiber selber hinten etwas unternommen. Also es ist wirklich sehr, sehr viel gegangen eigentlich in dieser Zeit. Wir haben Gespräche, Sitzungen gehabt, mit der Dienststelle Natur gefahren. Und vor allem, wir haben eigentlich auch direkt Ingenieurbüros dazu genommen, um eigentlich zu schauen, was können wir direkt für Massnahmen ergreifen, damit das aufgehoben wird.
17: Auf den Vorwurf, dass doch die Gemeinde schon lange vorher von der kantonalen Dienststelle für Natur gefahren sei, gewarnt gekommen, dass die Campingplätze gefährdet seien, sagt Gerhard Kiechler. Das sei schon so. Im 2020 sei ein Brief gekommen, aber...
18: Wir haben dann eigentlich das Gefühl gehabt, wenn wir den Brief durchgelesen haben, wir haben alles gemacht, was wir müssen machen. Weil wir haben damals schon ein Projekt gehabt, in Reckingen beispielsweise, mit dem Hochwasserschutzprojekt. Und es ist ja schlussendlich, haben wir ja nicht der Gemeinde entschuldigt, wenn es so lange geht, damit, dass man eigentlich über heute die Bewilligung für so ein Hochwasserschutzprojekt bekommt. Also darum haben wir nicht das Gefühl gehabt, wir müssen irgendetwas machen. Weil wir machen ja das, was wir müssen. Wir warten eigentlich nur auf Bewilligung.
17: Umso bitterer, sagt der Gerhard Kiechler, dass dann so plötzlich eine Schliessungsverfügung gekommen ist. Die Gemeinde hat rasch gehandelt und die zuständigen kantonalen Stellen haben Hand geboten, dass das schon lange aufgelegte Schutzprojekt von der Blindenbach dann doch rasch möglichst umgesetzt kommen. Darum ist dann gerade noch rechtzeitig, einen Tag bevor die Saison angefangen hat, Verfügung gekommen, dass der Camping Riverside wieder öffnen darf. Ohne Einschränkungen, wie der Pim Bayen betont.
11: Im Moment gibt es keine Einschränkungen, alles ist eigentlich wie vorher. Wir haben jetzt einen extra Graben gemacht, bedeutet, dass die blaue Zone ist jetzt auch weg. So von dem her sind wir sind nie in Rot gewesen, wir sind nie in Gelb gewesen, teilweise in Blau und die blaue Zone ist jetzt auch weg.
17: Rot heisst stark gefährdet, Blau mittel bis schwach gefährdet und Gelb heisst geringe Gefahr. Es ist Nachmittag auf dem Campingplatz und auch auf der Höhe, auf knapp 1400 Meter, ist es heiss. Die einen sind am Aufbügeln oder Einstellen von ihren Schwägen und Zelt, die anderen schauen ihnen zu. Viele sind aber auch noch so auf einem Ausflug in den Bergen unterwegs. Ja. Es hat viele Walliserinnen und Walliser auf dem Platz. Sie alle sagen, dass man hier oben auch viel besser schlafen will, weil es gut abkühlt in der Nacht. Einer von ihnen ist der René Squarati von Riedbrig. Er und seine Frau sind schon seit Jahrzehnten immer wieder auf dem Campingplatz in den Ferien. Er hat zuerst aus den Medien erfahren, dass der Campingplatz im März plötzlich schliessen musste.
19: Also wir waren richtig schockiert. Wir haben gesagt, das kann doch nicht sein. Jetzt sind wir seit x Jahren hier und wenn man gerade so drum umschaut, kann man nicht sagen, was jetzt hier sollte passieren. Klar, die Natur sieht selber, wenn etwas passiert. Da kann man, aber die Sicherheit, die totale, die Menschen sie brauchen, die gibt es gar nicht. Der Schock ist gross, das kann es nicht sein.
17: Unverständlich war ein Entscheid von der Behörde von Fernando Imbodo.
20: Ich habe mir überhaupt keine Sorgen gemacht. Ich habe gesagt, das gibt es nicht, der wird ganz sicher wieder offener sein. Für mich ist das also keine Diskussion. Das kann ich nicht sehen. Von mir aus gesehen kann man so etwas nicht machen. Das ist fehl am Platz. Der Entscheid, der ist von mir aus gesehen falsch. Ich bin so viele Jahre hier und mir ist hier noch nie steif der Kopf gekommen.
17: Der Rainer Schneider aus Hotel ist mit seiner jungen Familie seit 4 Jahren auf dem Camping Riverside. Ihnen hat das GOMS sogar so gut gefallen, dass sie inzwischen ein Haus gebaut haben und künftig das ganze Jahr hier in Reckingen wohnen wollen. Aber der Schließungsentscheid ist euch für Ihnen unerwartet gekommen.
21: Ja, am Anfang haben wir das schockiert, aber gedacht, ja, das kann ja Ischä nicht betreffen, weil wir ja hier eigentlich nicht in einer Gefahrenzone Ischä befinden. Und dann noch hat halt der Kanton gesagt, Ischä Camping ist betroffen. Und das war halt schon ein bisschen erschüttert gewesen. Und schon gedacht, ja, das ist das hier das alles für immer. Und klar, wir haben, kann nur sagen, ja, ist ja egal für uns, weil wir kommen ja eh hier wohnen. Aber ja, es ist jetzt schon ganz schön, dass er im Mai wieder ist aufgegangen.
17: Angst haben sie alle nicht, sagen sie. Die kantonale Baukommission hat ihr Entscheid, die 13 Campingplätze per sofort zu schliessen, damals damit begründet, dass sie die Lage nach den verheerenden Überschwemmungen im Juni 2024 und nach den Bergstürzen und Felsabbrüchen im 2025 anders hängen auf einschätzen, gerade für die Campingplätze. Dass es ihnen darum gegangen sei, Leben zu schützen. Weil die Leute auf einem Campingplatz, in einem einfachen Zelt oder Camper, weniger gut gegen Naturgefahren geschützt sind, als in einem Haus. Und dann gibt es aber auch Campingleute hier im Riverside, die gar nicht wissen, dass dieser Platz auch von der Schliessung durch die Behörden betroffen war. So ist es auch dem Florian Schüppach aus Wabern gegangen. Er ist mit der ganzen Familie hier am Campen. Sie sind zum ersten Mal im Wallis unterwegs. Angst haben sie jetzt aber wegen der Naturgefahren nicht.
22: Nein, also das ist vielleicht irgendwo, wo es Fehlstürze oder so könnte haben. Aber ich denke, wenn er zu ist, ist er zu. Und dort, was offen ist, ist offen. Also habe ich keine Angst, nein.
17: Auch Sonja Kabetuller aus Speicher Schwendi im Kanton Appenzell-Ausserrhoden hat zwar von diesen Campingschliessungen gehört, aber nicht gewusst, dass dieser Camping auch betroffen war. Auch sie macht sich aber keine Sorgen wegen der Gefahren.
23: Anscheinend ist die Gefahr nicht allzu gross. Das hätte man ja dann wahrscheinlich nicht erlaubt, oder? Dass man es wieder aufmachen kann.
17: An der Rezeption ist immer noch viel los.
15: Gut, Platz Nummer 14 haben die raus.
24: Genau.
17: Der Besitzer, der Pim Bein, sagt in einem kurzen Moment von der Ruhe, er sei mit einem blauen Auge davon gekommen. Die Auswirkungen von dieser kurzfristigen Schliessung seien nicht gravierend. Und doch bleibt ein bitterer Nachgeschmack mit ihm.
25: Wenn der kantonale Baukommission uns eingeladen hätte, oder wir sie wären vor Ort gewesen, wäre das alles innerhalb von 1, 2, 3 Tagen erledigt.
17: Erledigt in dem Sinn, dass man die nötigen Sicherheitsvorkehrungen rasch angehen können, ohne Schliessungsverfügung. Jetzt aber schaut der Pim Bein vorwärts. Die Sommersaison hat gerade erst so richtig gestartet.
15: Ja? Also dann. Ja, dann werde ich die Barriere für euch
24: öffnen. Ja, danke vielmals.
15: Ja, super. Danke.
26: Trude Seeholzeret berichtet. Generell läuft es gut bei den Campingplätzen im Wallis. Im Vergleich zum Vorjahr hat es 5-10% mehr Buchungen gegeben. Das heisst beim Walliser Campingverband. Und trotzdem ist das Thema noch nicht gegessen. Der Kanton hat schon im Frühling angekündigt, er werde noch weitere Campingplätze genauer anschauen. So schnell kehrt also noch keine Ruhe ein in der Walliser Campingszene. Es ist jedes Jahr die gleiche Frage im Sommer. Gibt es für das nächste Schuljahr genug Lehrpersonen für alle Klassen? Verschiedene Schulen müssen wegen dem Lehrermangel auch Leute ohne Ausbildung anstellen. Für die Quereinsteigenden bietet die Pädagogische Hochschule Bern darum auch heuer einen 2-wöchigen Intensivkurs an. Der Kanton Zürich zum Beispiel, der verzichtet ab diesem Schuljahr auf Quereinsteigende, weil es sie nicht mehr brauche. Wieso hält Bern im Sommercamp für Quereinsteigende fest und wie sieht die Situation in Bern aus? Das hat Noemi Ackermann wissen. Sie hat der Berner Bildungsdirektor Reto Müller als erstes gefragt, ob alle Stellen besetzt seien.
27: Es ist so, dass wir prognostisch sagen können, dass im August an allen systemrelevanten Stellen eine Lehrperson wird sein. Stand vorgestern sind noch 65 Lehrerstellen, Lehrerinnenstellen offen. Aber wir sind guten Mut, dass das mal die besetzen kann.
0: Wie viel müsst ihr mit Quereinsteigern oder mit Leuten, die nicht für die Stufe, die sie unterrichten, ausgebildet sind, besetzen?
27: Es ist so, dass von diesen 14'000 Lehrpersonen, die hier unterwegs sind, der Volksschulstufe mit diesen Anstellungsverhältnissen, die wir haben, rund 10,6% zurzeit nicht die notwendigen Qualifikationen haben, für dass sie eigentlich dort ohne den sogenannten Vorstufenabzug, also dass wir dort am Lohn schrauben, weil sie die Ausbildungen nicht haben, arbeiten.

0: Kanton Bern wird es künftig möglich sein, aus einem Beruf zu kommen und sich als Lehrperson weiterzubilden.
1: An was liegt das, dass der Kanton Bern immer auf die Quere, hat das etwas mit dem Lohnniveau auch mit den anderen Kantonen zu tun, dass ihr immer auf die Leute angewiesen seid und auch noch immer werden sein?
0: Es ist ja so, dass man lohnmässig natürlich etwas auch hätte machen können mit Massnahmen. Klassenlehrpersonen erhalten 5% und 300 Franken pro Monat zusätzlich mehr seit ein paar Jahren. Und das ist natürlich auch das eine Wirkung gegenüber anderen Kantonen, wo wir bis jetzt immer ein bisschen im Hintertreffen waren. Noch nicht zufrieden, respektive noch nicht ganz gleiche Löhne zahlen wir auf der Sekundarstufe 1, also auf der Oberstufe. Und dort wird man sich künftig müssen überlegen, ist es nach wie vor haltbar, dass eben in den angrenzenden Kantonen die Lehrpersonen nachher mehr verdienen oder verlieren wir dort zu viel Personal?
1: Laut dem Bundesamt für Statistik dürfte die Schülerzahl zurückgehen. Ab 2032 sieht das Angebot an neuen Lehrpersonen den Bedarf in fast allen Regionen der Schweiz decken. Also, ihr habt es vorher selber gesagt, PH Bern den Rekord an Abschlüssen verbuchen können. Seid ihr noch einen Bedarf für Quereinsteiger und Quereinsteigerinnen?
0: Einerseits gibt es sicher die pädagogische Sicht, dass auch wir wollen möglichst qualifiziertes Personal haben. Das heisst, wir verlangen auch unsere Anstellungsbedingungen, die wir den Gemeinden zur Verfügung stellen, dass die Leute die Ausbildung haben oder sie dann nachholen, wenn sie bereits im Job tätig sind. Und auf der anderen Seite muss ich auch sagen, Quereinsteigerinnen, Einsteiger von Anfang an ausschliessen, finde ich auch nicht eine gute Lösung, weil die können auch einen Schulbetrieb mit den Erfahrungen, die sie aus der Berufswelt gemacht haben, wirklich auch massiv bereichern. Insofern möchte ich nicht einfach sagen, in Zukunft brauchen wir die Leute nicht mehr. Aber im Bestreben, dass wir möglichst ausgebildete Leute haben, müssen wir eben dort Druck aufsetzen, dass sie sich können und sie sich nachqualifizieren. Und dann haben wir nachher, glaube ich, auch die besten Bedingungen für die Schülerinnen und Schüler an unseren Schulen.
2: Der Berner Bildungsdirektor Reto Müller ist es gewesen. Im Kanton Freiburg sind die Stellen auf deutschsprachiger Seite besetzt. Bei den schulischen Heilpädagoginnen werden Teilstellen durch Lehrpersonen abgedeckt, die noch nicht diplomiert sind. Beim Wetter ändert nicht viel in den nächsten Tagen. Der Ausblick auf das Wochenende hat Jürg Ackermann von SRF Meteo.
3: Heute Abend bleibt es neben teils dünnen Wolkenfeldern vielfach sonnig und auch die Quellwolken mit Regengüssen und Gewitter im Wallis und Berner Oberland lösen sich immer mehr auf. Dann sinken die Temperaturen in der klaren Nacht im Mittelland auf etwa 16 Grad, in Brieg auf 15 und im Goms oben auf 12 Grad. Morgen ist es ziemlich sonnig mit ein paar meistens nur dünnen Wolken. Über den Bergen bildet sich aber im Laufe des Vormittags schon mal ein paar Quellwolken, die dann ab Mittag, besonders im Berner Oberland und im Wallis, lokale Gewitter bringen. In der Nähe von den Gewitter kann es einmal stark Winde kommen. Im Berner Jura, Mittelland, Emmental und Grätzland bleibt es an den meisten noch trocken, auch wenn dort vereinzelt mal ein Gewitter aufziehen kann. Dazu liegen die Höchstwerte bei heissen 32 Grad zu Bern, zu Freiburg und zu Visp. Zu Ulrich oben gibt es etwa 27 Grad. Am Sonntag ist es meistens sonnig und an den Bergen gewitterfrei bei etwa ähnlich hohen Temperaturen wie morgen. Dazu wird die Eise im Mittelland aber am Sonntag ein bisschen stärker.
2: Das war das Regionaljournal Bern-Fribourg-Wallis. Redaktion und Moderation Aline Langenegger. Unser Team wünscht ein schönes Wochenende und einen schönen Abend.
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2: Guten Abend, ich begrüße Sie zur Tagesschau. In seiner letzten Sitzung vor der Sommerpause hat der Bundestag die Sparpläne für das Gesundheitswesen beschlossen. Und kurz danach stimmte auch der Bundesrat zu, also die Länderkammer. Damit kann das Gesetz von Gesundheitsministerin Wagen in Kraft treten. Für die Versicherten bedeutet das unter anderem höhere Zuzahlungen für Medikamente. Außerdem sind Ehepartner nur so lange mit beitragsfrei mitversichert, wie Kinder unter 13 im Haushalt leben oder Angehörige gepflegt werden.
3: Draußen vor dem Bundestag Protest gegen das Sparprogramm bei den Krankenkassen. Unter den Demonstranten viele Beschäftigte aus

0: Gesundheitswesen unüberhörbar. Widerstand gegen das Sparpaket auch drinnen im Parlament. Das Vorhaben der schwarz-roten Regierung verteidigt Gesundheitsministerin Nina Wagen.
1: Die beiden Leitlinien des Gesetzentwurfs wurden gewahrt, Effizienz und Evidenz. Oder einfacher gesagt, wir wollen künftig mit dem Geld auskommen, das wir haben, und nur noch das bezahlen, was nutzt.
0: Die Debatte ist hitzig und emotional. Die Bundestagspräsidentin greift ein, droht der gesamten AfD-Fraktion mit Konsequenzen. Am Ende stimmt der Bundestag mit der Mehrheit von Union und SPD für das Sparpaket. Für die Versicherten heißt das, der Mindestbetrag für Medikamente steigt von 5 auf 7,50 Euro. Die kostenfreie Familienversicherung für Ehepartner wird eingeschränkt und die Beitragsbemessungsgrenze für Gutverdiener wird angehoben. Bis zuletzt hoch umstritten war die sinkende Finanzierung der Krankenhäuser, der höchste Ausgabeposten im Gesundheitssystem. Die Länder fürchten massenhafte Klinikschließungen. Einige wollten deswegen nachverhandeln.
2: Ich werde für das Saarland einen entsprechenden Vermittlungsausschuss beantragen, in dem wir dann die Zeit nutzen können, um noch an entscheidenden Stellen Verbesserungen herbeizuführen.
0: Am Ende lässt sich die Mehrheit der Länder überzeugen, nachdem der Bund in sprichwörtlich letzter Minute vor den Beratungen nachgebessert hatte. 500 Millionen Euro extra für die Kliniken und damit keine Nachverhandlungen im Vermittlungsausschuss. Damit kann das umstrittene Gesetz in Kraft treten.
3: Und trotz dieser Nachbesserung bedeuten die Sparpläne für Krankenhäuser weniger Geld. Belastet werden also nicht nur die Versicherten. Und auch bei der Pharmaindustrie wird gekürzt. Sie muss den gesetzlichen Kassen größere Rabatte einräumen. Beide Gruppen kritisieren das und sehen dadurch die Leistungsfähigkeit des Gesundheitssystems bedroht.
4: Krebsbehandlungen wie hier gibt es im schwäbischen Ostalbkreis nicht mehr an 3 Standorten, sondern nur noch an diesem einen in Mutlangen. Mit solchen Behandlungsschwerpunkten sparen die 3 Kliniken etwa 9 Millionen Euro bisher. Der Vorstandsvorsitzende der Kliniken Ostalb befürchtet, diese Einsparungen könnten durch das sogenannte Beitragsstabilisierungsgesetz aufgefressen werden.
5: Das, was jetzt aber mit dem Gesetz passiert, ist null strukturelle Reform, sondern es wird einfach schlechter bezahlt. Es wird mit dem Rasenmäher über die Erlöse der Kliniken drüber gegangen.
4: Durch das Gesetz wird für Kliniken etwa das Pflegebudget gedeckelt. Das heißt, Kosten für Pflegepersonal, die über das Budget hinausgehen, müssen die Krankenhäuser damit selbst tragen. Unmut gibt es auch beim Unternehmen Teva in Ulm, Hersteller der Marke Ratiopharm. Hier laufen etwa Schmerztabletten vom Band. Für Unternehmen wie dieses wird durch das Gesetz der sogenannte Herstellerabschlag erhöht, von bisher 7 auf 15,5%. Eine Art Rabatt, den die Hersteller den Krankenkassen gewähren müssen. Hier hat man Befürchtungen, dass das Gesetz den Standort Deutschland schwächen könnte.
6: Für Teva ist Deutschland nach wie vor einer der wichtigsten Standorte überhaupt, und das wird auch so bleiben. Die Frage, die wir sich immer wieder stellen wird, wo fließen Investitionen hin? Und Investitionen fließen natürlich dorthin, wo die Rahmenbedingungen einfach stabil und auch zuträglich sind.
4: Weniger Investitionen der Pharmaindustrie in Deutschland und höhere Millionendefizite der Krankenhäuser. Das könnten die Auswirkungen sein, um die Beiträge der gesetzlichen Krankenkassen zu stabilisieren.
3: Und nachgefragt dazu bei Markus Preis. 500 Millionen Euro extra also für die Kliniken. Wie kam es denn auf diesen letzten Metern doch noch zu dieser Zusage, die die Einigung ja möglich gemacht hat?
7: Ja, das war ein regelrechtes Pokerspiel hier in den letzten 24 Stunden in Berlin, inklusive Gesprächsrunde des Kanzlers mit einigen Ministerpräsidenten. Die Länder, die haben ja Sorge, dass durch die Reform jetzt Kliniken pleite gehen. Sie wussten aber auch ganz genau, die Bundesregierung, die will diese Gesundheitsreform unbedingt noch heute vor der Sommerpause durchbringen. Und das ist natürlich die perfekte Konstellation, um noch ein bisschen was rauszuholen. Genau so ist es gekommen, rund 500 Millionen Euro mehr für Krankenhäuser und Unikliniken. Die Frage ist jetzt, wo kommt plötzlich dieses Geld her? Das Finanzministerium sagt, auf jeden Fall nicht aus dem Bundeshaushalt. Stattdessen soll die Gesundheitsministerin das Geld jetzt noch zusätzlich im Gesundheitssystem einsparen. Ob das klappt, ist offen, aber die Aussicht darauf hat zumindest der Mehrheit der Länder erstmal gereicht. Das zeigt, auch sie wollten letztlich einen politischen Erfolg, ein bisschen Ruhe über den Sommer. Ein Beteiligter sagte mir heute, es ist gut, dass es vorbei ist.
3: Markus Preis in Berlin, vielen Dank dafür. Und außerdem hat der Bundestag beschlossen, die Befugnisse der Bundespolizei zu erweitern. Die ist vor allem an den Grenzen im Einsatz, außerdem auf Bahnhöfen und Flughäfen, denn die übrigen Polizeiaufgaben sind Ländersache. Die Reform sieht unter anderem vor, dass die Bundespolizei Überwachungskameras mit Gesichtserkennung und künstlicher Intelligenz koppeln darf. Die soll automatisch Alarm auslösen, wenn sich eine Situation verdächtig entwickelt.
8: Biometrische Gesichtserkennung. Am Berliner Südkreuz wurde das schon vor Jahren ausprobiert. Derzeit testet Hessen im Frankfurter Bahnhofsviertel einen solchen Live-Abgleich von Überwachungsbildern. Es geht darum, etwa Terrorverdächtige oder Vermisste zu finden. Nun soll die Bundespolizei die rechtliche Befugnis dafür bekommen. Und so könnte aus dem Pilotprojekt am Südkreuz Alltag werden.
9: Die künstliche Intelligenz mit biometrischer Detektion in Echtzeit, die schafft es doch, dass wir dafür sorgen, dass Sicherheit ist an den Bahnhöfen.
8: Die Fraktionen von CDU, CSU und SPD hatten sich erst am Dienstag darauf geeinigt. Im Gesetzentwurf der Bundesregierung war eine solche Regelung noch nicht drin. Neu hinzugekommen ist auch die Möglichkeit, mittels künstlicher Intelligenz verdächtige Bewegungen, die etwa auf eine Schlägerei hindeuten, zu erkennen. Für die Linke ist das ein autoritärer Staatsumbau.
10: Biometrische Echtzeitüberwachung, KI-Kameras, die Live-Gesichter scannen, flächendeckende Überwachung wird für Millionen zum Normalzustand.
8: Weitere neue Befugnisse für die Bundespolizei sind die Überwachung von Telekommunikation, das heißt das Abhören von Telefonaten oder Mitlesen von Nachrichten, etwa von Schleusern, der Erlass von Aufenthaltsverboten, zum Beispiel gegenüber Fußball-Hooligans, sowie die Überwachung mit Hilfe von Drohnen. Außerdem darf die Bundespolizei künftig fremde Drohnen mit technischen Mitteln abwehren. Das heißt im Zweifel auch abschießen.
3: Beschlossen wurde heute auch noch das Gebäudeenergiegesetz. Es nimmt einen Teil der Regelungen zurück, die die Ampelregierung beschlossen hatte. Hausbesitzer können auch künftig unbegrenzt Heizkessel für Öl und Gas einbauen. Vermieter müssen sich dann allerdings an den absehbar steigenden Kosten für CO2 und Gasnetze beteiligen und können diese nicht einfach an ihre Mieter weiterreichen. Der regierende Bürgermeister von Berlin-Wegner zieht seine Spitzenkandidatur für die Wahl des Abgeordnetenhauses im September zurück. Bis dahin will der CDU-Politiker aber Regierungschef bleiben. Er zieht damit die Konsequenzen aus falschen Angaben über sein Krisenmanagement nach dem großen Stromausfall im Januar in Berlin. Neuer Spitzenkandidat solle Finanzsenator Evers werden, bestätigte soeben CDU-Fraktionschef Stettner. Immer wieder gab es Forderungen an Wegner, auf sein Amt zu verzichten, auch aus der eigenen Partei.
11: Kai Wegner heute Mittag. Ein schöner Termin, sagt er da noch vor der queeren Community der Hauptstadt und hisst die Regenbogenfahne. Aber auch hier heute vor allem Fragen zu seiner Person und ob er denn weitermacht. Wenig später seine Antwort auf der Pressekonferenz, kurzfristig anberaumt. Ja, er bleibe Regierungschef, aber er werde nicht mehr der Spitzenkandidat seiner Partei sein für die Wahl zum Abgeordnetenhaus. Und demnächst werde er auch den Parteivorsitz abgeben.
12: Ich kriege es nicht mehr hin, Botschaften zu senden, weil eine andere Debatte alles überlagert. Ja, ich habe kommunikative Fehler gemacht. Und ja, glauben Sie es mir, ich ärgere mich am meisten darüber. Und das war auch Mist. Und deswegen habe ich mich auch bei den Berlinerinnen und Berlinern entschuldigt.
11: Dennoch, seit Monaten rumort es in der Partei. Wegen Wegners Aussagen zu seinem Krisenmanagement beim Anschlag auf das Berliner Stromnetz. Falsche Angaben von ihm zu Textnachrichten und dienstlichen Telefonaten. Auch hatte er nicht erwähnt, dass er am ersten Tag des Blackouts Tennis gespielt hatte. Rücktrittsforderungen jetzt aus den eigenen Reihen, zumal die Berliner CDU in den Umfragen seit der letzten Wahl deutlich verloren hat.
13: Natürlich wird egal, wer nun diese Rolle übernimmt, auch mit diesem Makel, den eben der Rückzug Kai Wegners von der Spitzenkandidatur hinterlässt, leben müssen. Das ist ein sehr schwieriger Wahlkampf für die Berliner CDU.
11: Am Abend treffen der CDU-Kreisvorsitzenden. Gerade haben sie sich auf den Berliner Finanzsenator Stefan Evers als Nachfolger von Wegner geeinigt. Jetzt muss noch der Landesvorstand zustimmen.
3: Es ist ein ganz besonderer Umzug für Bundespräsident Steinmeier. Schreibtische, Regale, Computer, Büropflanzen und auch 900 Umzugskartons wurden im Schloss Bellevue und dem Bundespräsidialamt zusammengepackt. Der Grund? Beide Gebäude werden saniert. Für Steinmeier heißt das, neues Büro am neuen Dienstsitz am Spreebogen in Berlin-Moabit. Und wo der Bundespräsident arbeitet, wird seine Standarte gehisst.
14: Um kurz vor 10:30 heute Vormittag ist alles gerichtet. Sebastian Mäder hisst zum ersten Mal die Standarte des Bundespräsidenten am neuen Berliner Amtssitz. Das wird nun für ihn regelmäßiger Teil seiner Arbeit im neuen Bundespräsidialamt.
15: Jetzt, wo es so windig ist, sollte man jeden zweiten, dritten Tag mal hochgehen und gucken, ob die Ecken noch da sind.
14: Das neue Präsidialamt mit bunter Fassade liegt neben dem Berliner Hauptbahnhof und gegenüber vom Kanzleramt. Der Bau hat rund 200 Millionen Euro gekostet. Zunächst zieht Bundespräsident Steinmeier ins neue Haus. Seine Amtszeit endet im kommenden Jahr.
16: So, herzlich willkommen am Amtssitz am Spreebogen. Kommen Sie hinein.
14: Das neue Haus setzt innen auf klare Linien. Es ist bewusst nüchterner gehalten als Schloss Bellevue. Ein weiter Blick auf Berlin, aber kein Prunk und keine alte Kunst.
17: Die Wände sehen noch relativ kahl aus. Es kommen noch an einige wenige ausgesuchte Wände kommt noch moderne Kunst.
14: Das Herzstück im 6. Stock, der neue große Saal.
17: Die Ernennung und Entlassung von Kanzlern, Ministern und Richtern, Bundesverfassungsrichtern, die werden hier stattfinden.
14: Der alte Amtssitz am Schloss Bellevue ist damit vorerst Geschichte. Das Schloss muss saniert werden. 8 Jahre soll das dauern, bevor das Staatsoberhaupt wieder einziehen kann. 600 Millionen Euro Kosten sind geplant.
3: Es bestehe eine Suchtgefahr für Kinder und Jugendliche. Deshalb hat die EU-Kommission den Meta-Konzern aufgefordert, seine Plattformen Instagram und Facebook zu verändern. Minderjährige seien nicht genügend geschützt, heißt es aus Brüssel. Meta soll nun die automatische Wiedergabe von immer mehr Videos deaktivieren und verpflichtende Pausen einführen. Außerdem solle der Algorithmus weniger stark darauf reagieren, was Nutzerinnen und Nutzer zuletzt angesehen haben. Im Süden Spaniens sind 12 Menschen bei einem Waldbrand ums Leben gekommen. Viele starben in ihren Autos, als sie versuchten, sich vor den Flammen in Sicherheit zu bringen. 23 Personen werden noch immer vermisst. Südeuropa kämpft derzeit mit den Folgen einer Hitzewelle. Auch in Portugal und Frankreich gibt es immer wieder Brände. Das verheerende Feuer in Spanien wütet in der Region Andalusien in der Nähe des Ortes Los Galados.
18: Seit gestern Abend kämpft die Feuerwehr ununterbrochen gegen die Flammen. Ein schwieriger Einsatz. Wind facht das Feuer an in den trockenen Hügeln im Hinterland der Mittelmeerküste. Rund 1000 Menschen müssen die Gegend um den Ort Los Gallardos in der Nacht verlassen. Mindestens 12 sterben, einige womöglich, weil sie eine falsche Fluchtroute wählen. Betroffen offenbar viele britische und belgische Touristen. Nach weiteren Menschen wird noch gesucht. Wir suchen ein Paar, das in der Nähe lebt. Ihre Tochter ist in England und versucht, sie zu erreichen, aber sie antworten nicht. Ein verheerendes Feuer. In Andalusien gab es bisher keinen Brand in der Natur mit so vielen Todesfällen. Es ist entsetzlich, nicht nur für die Natur hier, auch wegen der Toten. Alles furchtbar. Unklar ist die Brandursache. Dass das Feuer sich so schnell ausbreitete, hat Gründe. Wir hatten in diesem Winter viel Regen und im Frühling deshalb ein starkes Wachstum. In den Hitzewellen sind Büsche und Unterholz dann ausgetrocknet und wurden zu idealem Brennmaterial. Jetzt schon. Dabei haben wir den Sommer noch vor uns. Der Brand ist noch nicht unter Kontrolle. Die Löscharbeiten bleiben schwierig.
3: Frankreich hatte als erste Mannschaft das Halbfinale bei der Fußball-WM erreicht. Die Franzosen besiegten Marokko mit 2:0. Stürmerstar Mbappé traf in der 60. Minute zur Führung und erzielte damit sein 8. Turniertor. Dembélé legte kurz darauf zum Endstand nach. Halbfinalgegner wird dann Spanien oder Belgien. Die beiden treffen heute Abend aufeinander. Wird er der erste deutsche Wimbledon-Sieger seit 35 Jahren? Die Chance jedenfalls hat Alexander Zverev, denn er steht im Finale des wohl berühmtesten Tennisturniers der Welt. Im Halbfinale schlug der Hamburger den Engländer Arthur Ferry in 3 Sätzen mit 7:6, 6:2 und 6:4.
19: Es ist ein beinahe zurückhaltender Jubel von Alexander Zverev. Dabei gelingt dem Deutschen mit dem Finaleinzug in Wimbledon Historisches. Das Match gegen den unweit der prestigeträchtigen Anlage aufgewachsenen Arthur Ferry war nur im ersten Satz spannend. Der Brite als klarer Außenseiter zu Beginn mutig, zwingt Alexander Zverev in den Tiebreak, den der Hamburger aber deutlich mit 7:0 für sich entscheidet. Danach schlägt endgültig die Stunde des amtierenden French Open-Siegers Zverev. Insbesondere sein Spielwitz und seine krachende Vorhand sind es, denen Ferry immer weniger entgegenzusetzen hat. Während der Brite immer häufiger mit sich hadert, geht der zweite Satz mit 6:2 an den immer souveräner aufspielenden Deutschen. Nach 2 Stunden 13 Minuten verwandelt Alexander Zverev seinen ersten Matchball und zieht als fünfter deutscher Spieler in ein Finale von Wimbledon ein.
3: Und inzwischen steht auch Zverevs Finalgegner fest. Titelverteidiger Jannik Sinner setzte sich am Abend gegen Novak Djokovic durch. Und zwar mit 6:4, 6:4 und 6:4. Damit die Wettervorhersage für morgen Samstag, den 11. Juli.
20: Am heißesten wird es unter Einfluss des Hochs am Wochenende im Südwesten. In den Norden und Osten strömt weiter feuchte Luft, in der sich in der Nacht ein paar Wolken bilden, örtlich auch Nebel, sonst ist es klar. Am Tag viel Sonne. Sie scheint in der Südwesthälfte ungestört. Über die Nordosthälfte ziehen mitunter ein paar Wolken, im Osten hier und da größere Quellwolken. In der Nacht 20 bis 10 Grad. Am Tag wird es sehr warm bis heiß. An den Küsten ist es bei Seewind weniger warm. Am Sonntag ähnliches Wetter wie morgen. Wieder ist es im Osten wolkiger. Am Montag ist es häufig sonnig. Im Norden und Osten kompaktere Wolken, einzelne Schauer oder Gewitter. Auch am Dienstag viel Sonne. Vor allem im Süden ein paar Wolkenfelder. Nur vereinzelt Schauer oder Gewitter bis 38 Grad.
3: In den Tagesthemen heute um 21.45 Uhr fragt Jesse Wellmer, mit welcher Bilanz die Bundesregierung nun in die Sommerpause geht. Und wir sind mit dabei, wenn die Kultband BAP ihr 50-jähriges Bestehen feiert. Ich wünsche Ihnen einen schönen Abend.

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2: Mit Helene Seelmann im Studio, guten Tag. Beim Wehrdienst zeichnet sich ein politischer Kompromiss ab. Ungarn tritt der EU-Staatsanwaltschaft bei und erhält im Gegenzug bisher blockierte EU-Gelder. Und bei einem Ryanair-Flug brach kurz nach dem Start in 4500 Meter Höhe ein Fenster. Ein Passagier wurde verletzt. Das Wetter morgen sonnig und sehr warm. Die Debatte um die Zukunft des Wehrdienstes hat einmal mehr an Fahrt aufgenommen. Denn Bundeskanzler Christian Stocker, ÖVP, hat sich gestern in einem Zeitungsinterview für ein Modell ausgesprochen, das einem Vorschlag der SPÖ von vor wenigen Wochen sehr nahe kommt. Die reagiert heute interessiert, die Neos halten sich noch bedeckt. Allerdings kommt der Vorstoß des Kanzlers teuer. Niklas Lercher berichtet.
3: 6 Monate Grundwehrdienst und 3 Monate Milizübungen. So lautet das neue Angebot von Kanzler Christian Stocker von der ÖVP. Damit kann wohl auch die SPÖ leben, die ihrerseits zuvor ein 6+2 Modell auf den Tisch gelegt hat. Dementsprechend zuversichtlich zeigt sich der Rote Wehrsprecher Robert Leimer.
4: Die Chancen stehen gut, dass wir zu einer Einigung kommen.
3: Fast wortgleich Verteidigungsministerin Claudia Tanner von der ÖVP im Nationalrat. Sie sei guter Dinge.
5: Dass auch hier die Parteipolitik hintangestellt werden wird. Wir auch zu einem guten Ergebnis kommen werden.
3: Ein Ergebnis, das allerdings deutlich teurer wäre als das bevorzugte Modell der Wehrdienstkommission. Douglas Heuers vom dritten Koalitionspartner, den Neos, sagt zum Kanzlervorstoß lediglich:
6: Es geht nicht nur um irgendwelche mathematischen Rechnungen, die dahinter sind, sondern es geht wesentlich darum, die Sicherheit in Österreich zu erhöhen.
3: Lassen sich die Neos nicht in die Karten schauen.
2: Jahrelang waren sie blockiert, jetzt werden sie freigegeben. Die Rede ist von einem Großteil der für Ungarn bestimmten Gelder des Corona-Hilfsfonds. Denn anders als sein Vorgänger Viktor Orban zeigt sich der neue ungarische Ministerpräsident Magyar bereit, Reformen im Bereich Rechtsstaatlichkeit tatsächlich umzusetzen. Katharina Wagner berichtet.
7: Eine jahrelange Blockade, sie geht heute jedenfalls großteils zu Ende. Denn Ungarn tritt der Europäischen Staatsanwaltschaft bei. Der Antrag, den die Regierung von Premier Peter Magyar im Mai gestellt hatte, wurde heute in Brüssel offiziell angenommen. Aufgabe der EU-Staatsanwaltschaft ist es, unter anderem sicherzustellen, dass EU-Mittel ab Mitte 2021 rechtmäßig verwendet wurden. Damit könnten auch potenzielle Straftaten während der Amtszeit von Ungarns Langzeitpremier Viktor Orban überprüft werden. 17 Milliarden an für Ungarn vorgesehene EU-Hilfsgelder waren wegen Verstößen der Orban-Regierung gegen die Rechtsstaatlichkeit jahrelang blockiert worden. Die EU-Finanzminister gaben heute 10 Milliarden für Ungarn frei. Sie sollen unter anderem für Korruptionsbekämpfung eingesetzt werden.
2: Deutschland reformiert seine Gesundheitspolitik mit dem Ziel, die Kosten drastisch zu senken. Die Reform bringt spürbare finanzielle Auswirkungen für Spitäler, Ärzte und Pharmaindustrie, aber auch für Versicherte und Kranke. Aus Deutschland Andreas Jölli.
8: Die Gesundheitsversorgung in Deutschland ist teuer. Derzeit zahlen Arbeitnehmer und Arbeitgeber gemeinsam 14,6% des Gehalts für die gesetzliche Krankenversicherung. Damit das nicht noch mehr wird, wird gekürzt. Bei allen, sagt Gesundheitsministerin Nina Warken.
9: Alle Beteiligten im Gesundheitswesen leisten einen Beitrag, denn alle profitieren auch langfristig von einer nachhaltigen Finanzierung.
8: Die Ausgaben für Spitäler und niedergelassene Ärzte werden gedeckelt, ebenso die Kosten für die Pharmaindustrie. Einschnitte gibt es auch für die Versicherten. Der Selbstbehalt für Medikamente, eine Art Rezeptgebühr wird erhöht, die kostenlose Mitversicherung von Ehepartnern eingeschränkt. Die Opposition im Bundestag wettert gegen diese Kürzungen. Heidi Reicheneck von den Linken.
10: Alle leiden unter ihrer Reform, außer die Pharmakonzerne und die Überreichen im Land. Denn die schonen sie, während die Mehrheit blutet.
8: Diese Gesundheitsreform ist ein Prestigeprojekt der Regierung, mit dem sie zeigen will, dass sie doch einiges weiterbringt.
2: Diesen Flug werden die Passagiere des Ryanair-Flugs heute früh von Thessaloniki in Griechenland nach Memmingen in Deutschland wohl nicht vergessen. Plötzlich zerspringt ein Fenster, ein Passagier wird fast hinausgezogen. Stefan Gehrer berichtet.
11: Ein paar Minuten nach dem Start der Ryanair-Maschine in 4500 Metern Höhe plötzlich ein Knall. Ein Fenster zerbricht, Druckabfall in der Kabine, alle Sauerstoffmasken fallen heraus. Ein Mann aus Serbien wird fast ins Freie gesaugt. Er ragt bereits mit dem Kopf und den Schultern aus dem Fenster, als er von anderen Passagieren gepackt und wieder zurück ins Flugzeug gezogen wird. Die Piloten drehen um, dann dauert es noch 20 Minuten, bis sie sicher in Thessaloniki landen können. Der Serbe wird verletzt in ein Spital gebracht. Unklar ist, was genau den Linienflug in einen Horrorflug verwandelt hat. Möglicherweise ist ein Teil des Triebwerks abgebrochen und hat das Fenster durchschlagen. Die Ermittlungen laufen.
2: Ein Wiener ist von einer Frau um fast 800.000 Euro betrogen worden. Die Frau hat dem Mann über das Internet eine Liebesbeziehung vorgegaukelt und ihn durch geschickte Manipulation dazu gebracht, ihr das Geld in mehreren Tranchen zu überweisen. Werner Trinker berichtet.
0: Die beiden lernen sich über eine Social-Media-Plattform kennen. Er 62 Jahre alt, sie aus Rumänien 30 Jahre alt. Sie spielt ihm die große Liebe vor und verspricht eine gemeinsame Zukunft in Rumänien. Vorher aber will sie einige Projekte umsetzen, wie Anna Gutt von der Wiener Polizei sagt.
12: Sie hat dem Mann gesagt, dass sie gerne in Rumänien einen Kosmetiksalon eröffnen möchte, dass sie dort in Wohnhäuser investieren möchte, in Projekte.
0: Insgesamt sind es 790.000 Euro, die der Mann der Frau überweist. Irgendwann schöpft er dann doch Verdacht und wendet sich an die Wiener Polizei. Mit der Frau vereinbart er ein Treffen in Wien im 2. Bezirk.
12: Die Polizei war informiert und Beamte der Einsatzgruppe zur Bekämpfung der Straßenkriminalität haben sie dann dort vor Ort festgenommen.
0: Die Frau ist jetzt in Haft. Laut ihren ersten Aussagen ist das Geld allerdings weg.
2: Die Nachrichten, Martin Balder.
13: Die USA und der Iran wollen nach den jüngsten militärischen Auseinandersetzungen offenbar ihre Verhandlungen fortsetzen. US-Präsident Donald Trump erklärte, Teheran habe um neue Gespräche gebeten und er habe zugestimmt. Die Waffenruhe zwischen beiden Staaten sei aber beendet, das habe er dem Iran unmissverständlich mitgeteilt, so Trump. Im Süden Spaniens sind bei einem verheerenden Waldbrand nach jüngsten Angaben mindestens 12 Menschen ums Leben gekommen. 23 würden noch vermisst, so die Regionalregierung Andalusiens. Bei den Opfern soll es sich überwiegend um ausländische Staatsbürger handeln, die die Anweisung, in ihren Häusern Schutz zu suchen, missachtet hätten, hieß es. Das Feuer in der Nähe von Almería war gestern Nachmittag ausgebrochen, vermutlich durch ein gebrochenes Stromkabel, das auf Buschland gefallen war. Hilfsorganisationen auf der ganzen Welt fehlt das Geld, um Frauen und Mädchen in Not zu unterstützen. Laut einem Bericht der UNO-Frauenorganisation UN Women haben wegen der massiven Kürzung von Entwicklungshilfegeldern mindestens 1 Million Frauen und Mädchen den Zugang zu dringend benötigten Hilfsangeboten verloren. 9 von 10 Organisationen, die sich etwa um Vertriebene oder Opfer von konfliktbedingter sexueller Gewalt kümmern, geben an, den Bedarf nicht mehr decken zu können. Neben den USA hätten auch Deutschland, Großbritannien, Frankreich und Japan ihre Zahlungen spürbar reduziert. Instagram und Facebook verbergen für Kinder und Jugendliche zu großes Suchtpotenzial. Das ist das vorläufige Ergebnis einer EU-Untersuchung. So könnten stark personalisierte Empfehlungen sowie das automatische Abspielen immer neuer Videos zu Abhängigkeit führen, so die EU-Kommission. Wenn der Mutterkonzern Meta die Vorwürfe nicht entkräften kann oder keine Änderungen vornimmt, droht eine Strafe von bis zu 6% des Jahresumsatzes. Der belief sich zuletzt bei Meta auf rund 200 Milliarden Euro.
2: Die Wetterprognose hören Sie jetzt von Nathalie Auer.
14: In Frankreich und Spanien hält die extreme Hitze an und auch bei uns baut sich langsam die nächste Hitzewelle auf. Immer noch 32 Grad messen wir jetzt zum Beispiel in Innsbruck, Bregenz und Klagenfurt. Morgen geht es ähnlich heiß weiter. Am Nachmittag erwarten uns sommerliche 25 bis 33 Grad. Dazu gibt es jede Menge Sonnenschein. Von Vorarlberg bis Oberösterreich ist es die meiste Zeit sogar vollkommen ungetrübt. Sonst sind zeitweise auch Wolken unterwegs und die bringen am Nachmittag besonders in Kärnten und in der südlichen Steiermark einzelne Gewitter. Am Sonntag dürfte es dann überall trocken bleiben und häufig scheint wieder die Sonne. Außerdem bleibt es heiß und besonders im Osten wird es windig mit Böen um die 40 Kilometer pro Stunde.
2: Das war ein Journal um 5. Wir melden uns wieder um 18 Uhr mit dem Abendjournal der ausführlichen Tageszusammenfassung. Jetzt ist es gleich 17.09 Uhr.
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16: Im Studio Hanna Messerschmidt. Die Krankenkassenreform ist beschlossene Sache. Nach dem Bundestag hat auch der Bundesrat zugestimmt. Die Reform soll die gesetzlichen Kassen wegen stark steigender Ausgaben entlasten und verhindern, dass die Beiträge steigen. Vorgesehen sind auch Ausgabenbremsen bei Praxen und Kliniken. Heftige Kritik kommt von der Opposition. Grünen-Fraktionschefin Hasselmann.
17: Es wird keine Effizienzgewinne geben und es wird keine Beitragsstabilität geben, sondern Krankenhausinsolvenzen, überlastete Hausärzte und verratene Psychotherapeutinnen und Therapeuten, meine Damen und Herren.
16: Bundestag und Bundesrat haben auch das Heizungsgesetz verabschiedet. In Zukunft soll es weiter möglich sein, Öl- und Gasheizungen einzubauen. Sein Krisenmanagement beim großen Stromausfall in Berlin fällt Kai Wegner auf die Füße. Der regierende Bürgermeister der Stadt hat seine Kandidatur für die Wahl im September zurückgezogen. Nach dem Stromausfall im Januar gab es immer wieder Unklarheiten darüber, was Wegner wann und wie gemacht hatte. Endlos scrollen auf Instagram soll für Kinder und Jugendliche künftig weniger verlockend werden. Die EU-Kommission fordert vom Meta-Konzern verpflichtende Pausen für Nutzer und weniger automatische Videowiedergaben. Außerdem soll der Algorithmus abgeschwächt werden. Die Endlos-Feeds seien eine große Suchtgefahr, heißt es aus Brüssel. Parallel laufen Gespräche über mögliche strengere Regeln bis hin zu einem Social-Media-Verbot. Montag soll ein Expertengremium seine Empfehlungen vorstellen. Bei einem Ryanair-Flug von Thessaloniki nach Memmingen ist kurz nach dem Start ein Fenster zerbrochen. Laut griechischen Medien ragte ein Passagier teilweise aus dem Flieger und wurde verletzt. Mitreisende zogen ihn zurück. Die Maschine kehrte nach Thessaloniki um. Die Ursache ist unklar. Europameister Spanien gegen Vize-Weltmeister Frankreich. So sieht das erste Halbfinalspiel der Fußball-WM aus. Spanien hat sich im Viertelfinale mit 2:1 gegen Belgien durchgesetzt. Heute Abend steht dann das Duell England-Norwegen an. Morgen früh spielt Titelverteidiger Argentinien gegen die Schweiz.
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18: Mit KI-Support. Im Moment ist es an der Küste und im Weser-Ems-Gebiet oft neblig und dadurch ziemlich grau, sonst eher klar oder mit ein paar Wolken zwischendurch, vor allem im Osten. Dazu liegen die Temperaturen aktuell bei 19 bis 10 Grad. Tagsüber bleibt es meist trocken, an der Küste halten sich die Wolken länger, sonst oft freundlich und die Höchstwerte gehen rauf bis etwa 19 Grad.

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1: Ja, hallo miteinander. Ich begrüße euch ganz herzlich zu der 89. Sandras Schlagerwelle. Von Buri. Wir starten mit dem brandneuen Lied von Maria da Vinci und Darlin Alexandra «Du bist wie Musik für mich». Dann kommt der Song von Diana «Solange ich atmen kann» und der Joy Heidli mit «Schwer zu erklären» und der Nico Alesi mit «Auf einmal Amore». Dann kommt der Geri der Klostertaler «In meinen Armen tanzt mein Herz». Ich wünsche euch ganz viel Vergnügen mit meiner Sendung.

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1: So, ihr liebe Zuhörerinnen und Zuhörer, das war jetzt die 89. Sandras Schlagerwelle von Buri. Ja, bleibt gesund, habt euch kühl bei diesen heissen Temperaturen, geht am Schatten an, trinkt genug und ja, gibt doch nichts Schöneres, als dann am Abend eine schöne Musiksendung zu hören. Ich danke euch für eure Treue, für euch Zuhören und bis zum nächsten Mal, wenn es dann bereits heisst, die 14 Tage. Willkommen zu der 90. Sandra Schlagerwelle. Danke und bis bald.

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3: Ein Schlager jagt der andere. So ist sie denkt, die Donnerstagabend-Sendung bei uns auf der SRF Musikwelle. Schlag auf Schlager ist das. Ich hoffe, sie geniessen es so wie ich.